0: Einen wunderschönen guten Abend allerseits. Hier sind sie wieder, genau. Und zwar, ich bin nicht alleine. Und zwar meine bessere Hälfte, die sitzt neben mir.
1: Ja, genau, die Sandri. Schönen Abend.
0: Ja, genau. Wir machen die Sendung zusammen. Also, dann doppelten Spaß. Ja, ja. Und wir haben euch von allem was mitgebracht. Also für jeden was dabei. Genau. Den Anfang, möchtest du den Anfang? Oder
1: den Anfang machen wir mit Joachim Witt, der goldene Reiter. Dann Albano und Romina Power mit Arrivederci. Dann Andrea Jürgens mit Amore, Amore. Viel Spaß dabei.
0: Aber wir sagen noch lange nicht, aber der Gene, ne?
1: Genau. Nein, noch lange nicht.

Und nun geht's hier weiter mit Baltimora von Tarzan Boy, der so von Liane zu Liane geht. Genau. Und Antonia kommt mit Alles aus Liebe. Ja, genau. Und dann gehen wir nach Japan und da haben wir den Japanese Boy von Aneka. Genau. Auf die Pflanzenlecke, aber pop, pop. Bewegung ist gut für die Figur, nicht wahr?

0: Als nächstes singt Anna-Maria Zimmermann mit 100.000 leuchtende Sterne.
1: Ja, das stellt sich mal jemand vor, ne? 100.000 leuchtende Sterne.
0: Genau. Und dann Blue Laser mit Dance Party. Dann Andrea Jürgens mit Ich hab dir nie den Himmel versprochen.
1: Also so eine Schweinerei aber auch.
0: Genau.
1: Ich will aber den Himmel und nun?
0: Ja, hast du Pech gehabt.

0: Nun kommen wir zum romantischen Teil. Ja, Giovanni und Jana Inazzarella, Così sei tu. Ja, und das passt ja dann wieder dahinter, ne? Der Olaf Henning mit Sie will einen Italiener. Naja, die Jana Ina hat doch ihren Italiener schon. Also, ne? Genau. Und danach geht's dann richtig los mit Gloria DJs mit The Sound of San Francisco. Also die wollen nicht nach Italien, die wollen nach San Francisco. Also.
1: Genau.
0: Genau. Ja, und danach werdet ihr dann mal ein bisschen die Sandri hören, weil
1: ja, genau.
0: Ich muss mal an den Herd, ich muss mal was zu essen machen für uns hier. Ja, genau. Na, dann ist sie dran. Ja. Also, es geht hier munter und fröhlich weiter. Genau.
1: Und spritzig.
0: Und spritzig. Ja, noch mehr.

Als nächstes hört ihr von Marianne Rosenberg Wann. Genau. Dann ACDC, ich hoffe, ich habe das jetzt richtig ausgesprochen. Hells Bells. Dann Howard Carpendale mit Hello Again. Genau. Viel Spaß!

Nächstes hört ihr Akon mit Lonely, genau. Dann Andreas Fulterer mit Zusammen sind wir wie ein Feuer. Dann Albin Rasch, genau, It's a Real Good Feeling. Viel Spaß dabei, schön abtanzen.

in die Studiopeile. Jetzt geht es los. Seid ihr bereit? Reinkommen, lachen und Spaß haben. Bobbyuclan.de. Bobbyuclan.de. Thank you. Thank you.

Ja, und hier bei uns im Chat begrüße ich den Funky. Und den Gobby, wie immer, Gobby, Suppi, Sendung,

So, und los geht's bei mir mit Bonnie M. Rivers of Babylon. Ja, heute habe ich mal ein paar 70er dabei.

0: Jawohl, Bonnie M. So, und dann mal hier die Beatles. Habe ich hier schon lange nicht mehr gehört.
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Jawohl, Cliffy Richard. So, Baccara habe ich jetzt hier. Oh je. Jetzt hier, I can boogie.

Show, Bodygeld und Mississippi. Jetzt habe ich jemanden drin, Smokey. Living next door to Alice.

Ja, und den David Dunnert habe ich auch dabei. In the morning, lead on. 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Ja, und danach noch einmal die Beatles.

So, aber da gibt mir ein Oliver Onions. Otto Weiß.

So, da bin ich von Aikane. Statues, Q, mach ich mal weiter hier. Down, down.

So, ja, mit den John Lennon mache ich jetzt gleich mal weiter. Imagine.

So, das Electric Light Orchestra habe ich auch da. John, bring me down.

Ja, und da ist auch schon mein vorletzter Titel für heute. Ja, Karl Douglas, Kung Fu Fighting.

Oh, laut habe ich hier drin, ne? Subst du es dir oder so ähnlich? Auf jeden Fall erstmal einen schönen guten Abend an die Sandy.

0: Und ich verabschiede mich hier auf den Radio Clan und den Laut FM. Schön, dass ihr zugehört habt.
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0: Ja, und hier bei uns im Chat befinden sich unser Funky.
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0: Und die Fanny, ja, dir wünsche ich eine supi und störungsfreie Sendung.
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0: Und viel Spaß.
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0: Ich bin wie gewohnt Freitag wieder auf dem Stream. Mit deinem Like, tschüssi, mach's gut und bye bye.

Ja, hier live on air jetzt für euch bei Sandys Musikwelt. Eure Miss Night Shadow mit der Premiere-Sendung. Und ihr hört gerade Blutengel mit Engelsblut.

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grüße ich euch auch im HG und im World Wide Web und wo auch immer mich hören könnt. Viel Spaß bei meiner Premiere.

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0: So, jetzt habe ich für euch Limar mit der Never Ending Story im Remix, die Tim Monster Remix. Viel Spaß! Ich begrüße nochmal alle neuen Zuhörer im World Wide Web, im HG und auch hier bei Musik, Sandys Musikwelt live on air, eure Miss Night Shadow mit ihrer Premiere. Viel Spaß!
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grüß dich hier bei Sandy Musikswelt. Meine süße Sandy, schön, dass du da bist. Live on air zur Premiere, eure Miss Night Shadow.

jetzt habe ich nochmal für euch die Mar mit Never Ending Story im WWX 2025. Ups, da ist er mir zweimal reingerutscht. Naja, macht nichts.

danach habe ich für euch Peter Schilling mit Tara Titanic, Ibdin Chikriger, Fate Dubrut, Technicolor Short-Version. Viel Spaß! Ich begrüße nochmal alle neuen Zuhörer im HG, im World Wide Web und wo ihr immer mehr zuhören könnt und natürlich auch hier bei Sandys Musikwelt live von Air zu eurer Premiere, eure Miss Night Shadow. Viel Spaß!

Danach kommt erstmal Werbung und danach kommt für euch CY mit Schwarzer Engel im Blut, Engel Remix. Denn der Woody muss mal schnell dahin, wo der Kaiser zu Fuße geht. Bin gleich wieder da für euch.

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Und hiernach habe ich für euch ACDC mit Thunderstruck. Viel Spaß. Sorry, wenn ihr im Hintergrund von meinem Schatz sitzt. Ja, der guckt hier was, das ist lauter als meine Musik, wo ich gerade hier spiele. LOL.

0: Eine neue Nachricht.
1: Hey Adel, du, ich bin's. Ich wollte mal hören, wie weit du mit dem Track bist. Die haben gerade nochmal angerufen und ich muss denen irgendwas sagen. Melde dich, wenn du im Hotel bist. Bis dann.

0: die Zeit. 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
2: Im Studio Silas Quiring. Schönen guten Morgen. Kanzler Merz, der britische Premierminister Starmer und Frankreichs Präsident Macron drängen auf direkte Gespräche zwischen Russland und der Ukraine. Das haben sie nach einem Treffen mit Präsident Zelensky in London erklärt. Gisa Weber berichtet.
3: Bei persönlichen Gesprächen zwischen Kiew und Moskau sollten dann die USA und Europa mit am Tisch sitzen, hieß es weiter. Ziel ist eine Waffenruhe und danach weitere Verhandlungen. Ausgangspunkt soll die aktuelle Frontlinie sein. Die Bemühungen um ein Ende des Ukraine-Kriegs waren zuletzt ins Stocken geraten. Die Beratungen in London sollen neuen Schwung in die Sache bringen. Präsident Zelensky hatte Kreml-Chef Putin zuletzt ein direktes Treffen vorgeschlagen. Der lehnte ab.
2: Die Lage in Nahost eskaliert erneut. Nachdem Israel Vororte von Beirut beschossen hat, feuerte der Iran erstmals seit Beginn der Waffenruhe wieder auf Ziele in Israel. Dem israelischen Militär zufolge konnten alle Raketen abgefangen werden. Als Reaktion flog Israel nun wieder Angriffe auf den Iran. Der DGB-Vorstoß zu einer verpflichtenden Betriebsrente kommt bei der Union nicht gut an. Die Vorsitzende der Mittelstandsunion Konnemann warnt im Handelsblatt vor neuen Belastungen für die Betriebe. Dadurch würden Investitionen, Arbeitsplätze und Wachstum gefährdet. Der SPD-Fraktionsvorsitzende Matthias Miersch betonte dagegen im Ersten:
4: Das ist ein Vorschlag, der meines Erachtens in die richtige Richtung geht. Aber ein Punkt muss man immer wieder sagen. Die gesetzliche Rente ist die Basis, ist die Grundlage für alles. Man kann daneben nicht willkürlich andere Dinge anschaffen, weil das wird nicht funktionieren am Ende.
2: Der Countdown zur Fußball-WM läuft. Heute bezieht die deutsche Fußballnationalmannschaft ihr Teamquartier im US-Bundesstaat North Carolina. Der deutsche Handel hofft wieder auf viel Umsatz zum Turnier. Bei der Heim-EM vor 2 Jahren waren es 3,8 Milliarden Euro. Tennisprofi Alexander Zverev hat seinen ersten Grand-Slam-Titel gewonnen. Im Finale der French Open bezwang er den Italiener Flavio Cobolli. Zverev erkämpfte sich in Paris in 5 Sätzen den Titel. Es ist auch der erste Männer-Grand-Slam-Titel für einen Deutschen seit 30 Jahren.
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5: Wolkig ist es heute Morgen vielerorts, erstmal bleibt's aber oft trocken. Im Laufe des Tages ziehen von Westen her mehr Wolken rein und am Nachmittag kommt im Südwesten Regen dazu. Vereinzelt auch Gewitter, an den Alpen kann's auch kurz mal nass werden. Die Höchstwerte, die liegen je nach Region zwischen 20 und 29 Grad. Morgen dann eher durchwachsen, mal Wolken, mal kurze Auflockerungen, dazu Schauer und ein bisschen Regen, maximal 21 Grad.

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0: Ja, wenn ihr jetzt denkt, sag mal, was hat der gerne? Hat der am Wochenende nicht ausgetrunken? Oder dass der denn die Resteln jetzt am frühen Morgen noch trinkt? Was spielt der denn da für Musik? Spice Girls? Wannabe? Hallo? Hat der noch nie gespielt? Ja, da habt ihr recht. Wie, mit dem Saufen? Nein. Mit der Musik habe ich tatsächlich am Wochenende ein bisschen geguckt, was ist denn in den 90ern so los gewesen? Na gut, dazu etwas später mehr. Erstmal herzlich willkommen zu meiner Sendung
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0: Montag, der 8. Juni 2026. Ihr hört wie immer die Sendung Der Morgen mit Gernot. Das ist meine Wenigkeit, der hier an den beiden Mikrofonen sitzt und schwitzt. Sitzt und sich amüsiert wie Bolle auf dem Milchwagen für euch dufte Mucke zu spielen. Ja? Und das, wie gesagt, montags bis freitags von 6 bis 9 Uhr live und unlive mitten in der Nacht von 3 Uhr bis 6 Uhr gibt's immer die Wiederholung vom Vortag. Zur vollen Stunde wird er gut informiert mit Nachrichten, Sport und Wetterbericht in kompakter Variante, wie es gewohnt seid. Auch in der 20. Sendeminute wie immer ein kleiner Beitrag. Um halb dann den Wetterbericht und 10 nach halb gucken wir mal, wer heute Geburtstag hat. Musikalischerseits wie immer der Fairnessfilter scharf geschaltet. Spiele ich immer einen deutschsprachig gesungenen, gefolgt von einem nicht deutschsprachig gesungenen Titel. Das immer im Wechsel. Und dazwischen, na klar, die aktuelle Uhrzeit in der Morgensendung, wie sie es gehört. 6 Uhr und 9 Minuten haben wir es. 9 Minuten nach 6. Und nach den Spice Girls mit Wannabe. Hör mal, Sir Cliff Richard, du bist mein erster Gedanke. Wie recht der hat, wenn ich morgens in den Spiegel gucke, sage ich genau das Gleiche. Moin, ihr Lieben, danke fürs Einschalten.

0: Sir Cliff Richard?
1: Gernot, nicht raufsprechen. Nein, mache ich nicht. Nein. Der Geadelte von der Queen Elizabeth II., ne? Du bist mein erster Gedanke. Fällt mir noch was ein. Das ist doch. Ja, das gibt's auch in ausländisch. In wat für ein Teil? Na, in ausländisch. Ach so, okay, gut. Jetzt gibt's wieder noch einen schnuckligen Song aus den 90ern. Am Wochenende habe ich tatsächlich wie immer für euch gewühlt. Mach ich. Ich guck ja immer wieder auch ein kleines bisschen über den Tellerrand, ne? Generell, seid ihr ja gewohnt, bei mir in der Sendung gibt's stramme, gute, ja, ich sag mal, gestandene Unterhaltungsmusik der 50er, 60er, 70er und 80er Jahre. Aber in jeder Regel gibt's auch eine Ausnahme. Und die Ausnahme, ich gucke ein bisschen nach links und rechts über den Tellerrand. Ja, ihr hört bei mir durchaus auch mal einen Titel von 1930, ne, den ich dann extra ankündige. Aber auch in die andere Richtung, ja. Helene Fischer zum Beispiel, ihren nagelneuen Titel habe ich ja auch gespielt, ne. Mach ich alles mal. Und so ein bisschen habe ich jetzt in den 90ern gewühlt. Und hab dann noch den ein oder anderen Titel gefunden, der außerhalb von Rap und von Techno war. Ja, das hier am frühen Morgen ist eine zu harte Kost. Da kann man sich die nächsten sagen, ein bisschen Heavy Metal, Iron Maurer können wir aber auch noch hören. Was für ein Teil? Naja, das wäre dann also ein bisschen straff. Ja, ihr sollt nicht aus dem Bett fallen. Ich soll euch ja vorsichtig, will ich euch aus dem Bett bringen. Ne? Mit dem nächsten Song ist so da die Schmerzgrenze für meinen Geschmack erreicht. Das heißt nicht, dass ich das nicht mag. Dann würde ich es nämlich gar nicht reinholen in die Sendung, ne? In meine Rotation. Ja, Faithless hören wir uns jetzt an. Und der eine findet es schön und der andere sagt, Gernot, du trinkst am frühen Morgen schon was anderes als Kaffee, wa? Nein.
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0: Ja, wie gesagt, ich würde mich niemals in irgendeiner Form schäbig darstellen, beziehungsweise nicht ich mich selber, sondern über Musik da irgendwas erzählen. Nein. Dann lasse ich es lieber weg. Ja, generell bei mir in der Rotation. Aber das Ding fand ich doch recht angenehm und ich habe sowas auch gerne gehört, ja. Aber da jetzt der liebe Gerdet in den 90er Jahren auf der Fanmeile von der Technomusik war, nein, da hatte ich andere Sachen vor. Das erzähle ich euch mal später, vielleicht am Telefon oder so, ne? Trotzdem, das Ding hier fand ich ja ganz gut, obwohl es zu meiner Sendung, also zum Sinn meiner Sendung, eher weniger passt. Na gut, aber trotzdem, schöne Mucke und Kontrastprogramm seid ihr bei mir eh sowieso gewohnt und deswegen gibt's jetzt weichgespülte Musik, bisschen Herzschmerz ist auch bei mit Lena Valaitis und Hansi Hinterseher. 6 Uhr und 18 Minuten, 3 Minuten nach 6:45. Was kann ich denn dafür? Eine schöne deutsche Cover-Variante von zum Beispiel Robbie Williams und Nicole Kidman, ihren Titel Something Stupid. Da ist er!
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0: Hansi Hinterseher? Falsch, er ist die Dame, ne? Lena Waleiters und Hansi Hinterseher. Was kann ich denn dafür um 6 Uhr? Naja, und gleich 22, ne? Ein paar Sekündchen fehlen noch, dann haben wir es 8 Minuten vor 6:30 hat er wieder geschwatzt. Ohne Ende, dieser Gernot, ne? Jetzt gibt's Beitrag, ne? Wie versprochen. Und dann Mighty Dub Cats und Magic Carpet, right? Hast du das richtig ausgesprochen, Gernot? Naja, für den Montagmorgen können wir das gerade so durchgehen lassen.
1: Einen brandheißen Heiratsantrag hat eine Hamburgerin ihrem Freund bei der Feuerwehr gemacht. Während des Wachdienstes des Mannes wurde ein Brand in einer Wohnung gemeldet, den der Zugführer offiziell als Übung deklariert hatte, wie die Pressestelle am Freitag einen Bericht der Hamburger Morgenpost bestätigte. Als der Feuerwehrmann sich mit der Drehleiter in den verqualmten 6. Stock hochhieven ließ, erwartete ihn dort seine Braut am Fenster und machte ihm einen Heiratsantrag. Nach kurzer Verwirrung sagte der Feuerwehrmann ja. Kollegen waren in das Komplott eingeweiht und hatten mitgespielt.
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0: Wenn man hier so sitzt mit Kopfhörern, dann findet man das richtig angenehm. Und dann hört man auch, dass sie sich da mal Mühe gegeben haben. Ja, der Herr Sanchez, der das Ding unter seinen Fittichen hatte und das so abgemixt hat, hat sich mal echt Mühe gegeben. Muss man mal so da sagen. Ja, Musik aus den 90ern. 6:27, 3 Minuten vor 6:30. Ja, die Sendung Der Morgen mit Gernot. Weltklasse. Wie, die Sendung? Nee, heißt das neue Album. Ach, von wem denn? Na, von unserem Olaf. Olaf, der Flipper. Ihr wisst schon, von den ehemals Flippers, leider 2011 auseinandergegangen. Naja, der Schlagzeuger ist ja auch nicht mehr da, der Manfred, ne? Schade. Aber Olaf macht weiter, wir wissen. Und hier kommt wieder mal die berühmte Ausnahme der Regel in meiner Sendung, ne? Nagelneue Musik, Freitag rausgekommen, ganz frisch, riecht noch nach neu, die CD. Da ist noch die Folie drum. Ach so, dass du jetzt lügst, Gerhard, das wisst du schon, ja? Wieso? Das ist wirklich so. Und, wie kommst du denn zu dem Titel? Naja, ich habe die Folie so an der Seite, so ganz, so ein bisschen so, ganz minimal, so dass ich gerade so an die CD... Gerhard, was willst du sagen? Aus der CD, aus dem neuen Album von Olaf, Weltklasse. Der dritte Titel, den fand ich ganz neckig. Und den werde ich euch jetzt vorspielen, ne? Hey, hey, Marina. Und damit liebe Grüße an alle, die Marina heißen. Ich kenne auch eine, sehr, sehr netter Zeitgenosse. War das jetzt männlich oder weiblich? Sehr netter Zeitgenössin? Was für ein Teil? Gernot? Naja, ich wollte um das Gendern drumherum kommen. Ach, lass es einfach. Olaf der Flipper. Hey, hey, Marina. Nagelneuer Titel von unserem sehr geschätzten Olaf.
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0: aus dem neuen Album Weltklasse. Hier Premiere in der Sendung Der Morgen mit Gernot, Olaf, der Flipper, hey, hey, Marina. Ja, und alle Marinas sind jetzt gerade ein Stück gewachsen. Mit Recht, mit Recht. Ich werde doch den ein oder anderen Titel aus diesem neuen Album spielen, die mir hier so zusagen. Ne? Ihr wisst ja, mein Geschmack trifft hier tatsächlich sehr, sehr harte Entscheidungen. Da müsst ihr jetzt durch, als logisch, wenn ihr Frosch werden wollt. Ihr Lieben, wir haben 6 Uhr und 32 Minuten, 2 Minuten nach 6:30. 2 Minuten zu spät kommt das Wetter, weil er wieder sabbelt ohne Ende, dieser Kerl. Hören wir trotzdem jetzt die Wetteraussichten und dann gibt's Caught in the Act und Love is Everywhere. Mucke aus den 90ern.
1: Wolkig ist es heute Morgen vielerorts, erstmal bleibt's aber oft trocken. Im Laufe des Tages ziehen von Westen her mehr Wolken rein und am Nachmittag kommt im Südwesten Regen dazu. Vereinzelt auch Gewitter, an den Alpen kann's auch kurz mal nass werden. Die Höchstwerte, die liegen je nach Region zwischen 20 und 29 Grad. Morgen dann eher durchwachsen, mal Wolken, mal kurze Auflockerungen, dazu Schauer und ein bisschen Regen, maximal 21 Grad.

0: Caught in the Act. Love is everywhere um 6:37 Uhr, 7 Minuten nach 6:30 und überall da, wo die Uhren richtig gehen. Ihr Lieben, jetzt gucken wir uns mal an, das war doch ein bisschen was für unsere Kleinen tun. Ne? Ich kann mich sehr gut entsinnen an zum Beispiel Jim Knopf und Lukas, ne? Der Lokomotivführer. Ne? Kennt ihr das noch? Nicht? Nee? Solltet ihr aber kennenlernen. War recht niedlich, ne? War pädagogisch wertvoll, würde ich sagen. Ne? Heutzutage guckt man, naja, lassen wir's. Eine Insel mit zwei Bergen, hören wir uns an. Und das ist so ein bisschen gestretched, ja, sagt man so neudeutsch, mit den Dolly United. Ja? Dolls United. Und der Rest ist Geschichte. Kindergeschichte, wie wir wissen. Da ist er.
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0: Feierabend, Emma.
1: Nee, mach doch keinen Feierabend. Ich bin doch ein bisschen für euch da. Ja, ja, ja, ist er noch. Die Dolly Dots, nee, wie geht man auf die Dolly Dots? Naja, die gibt's tatsächlich. Nee, Dolls, Entschuldigung, Dolls United und Jim Knopf bzw. Lukas, der Lokomotivführer. Eine Insel mit zwei Bergen. Ich weiß, das Original aus der Augsburger Puppenkiste, das ist nicht ganz so dramatisch im Rhythmus. Ja, wir wissen. Okay, ihr Lieben, wir haben 6 Uhr und 42 Minuten. Was hören wir jetzt?

Der Gründer der britischen Formation Simply Red, Mick Hucknall, hat heute Geburtstag, wird 66 Jahre alt. Dann Jürgen von der Lippe wird heute 78 Jahre alt. Guck an, da ist der Wurm drin oder so ähnlich. Oder naja, wir wissen ja. Nancy Sinatra auch, ja, die wird heute 86 Jahre alt. Ne? Okay, das muss man erstmal hinkriegen, ne? Tolle Musik hat sie uns, ihr wisst schon, ja, beschert. Habe ich auch mal den ein oder anderen Titel drinne. Und noch eine Eckgröße, die feiert heute ihren 75. Geburtstag. Ja, nämlich Bonnie Tyler. Guck mal eine an. Die Ärmste, liest man jetzt in der letzten Zeit in der Presse, ist im Krankenhaus. An der Stelle gute Besserung, ja. Hoffe, dass sie bald wieder auftreten kann. Sie ist nämlich tatsächlich mitten in ihren Auftritten, so ein bisschen, also in ihren Touren, aber leider jetzt, verhindert durch eben halt den Krankenhausaufenthalt. Gute Besserung und dass sie bald wieder auf die Beine kommt. Wir hören einer ihrer, ja, bekanntesten Titel, würde ich schon sagen. It's a Heartache und das Geburtstagskind des Tages, Bonnie Tyler.

0: Bonnie Tyler mit der schönen, rauen Reibeisenstimme It's a Heartache. Ein Titel aus ihrem Riesenrepertoire. Nächste Stunde will ich mal noch einen anderen spielen. Der hat ja deutlich mehr, wie wir ja wissen. Wir haben 6 Uhr und 47 Minuten, 2 Minuten nach 6:45. Jetzt gibt's wieder was Deutsches. Ihr wisst, der Fairnessfilter schlägt hier erbarmungslos zu. Die Formation pur ist dran und singt Ich lieb dich. Egal, wie das klingt. Das klingt doch gut, ne? Okay, nicht 20 Mal am Tag, dann wird's unglaubwürdig. Aber ich sag mal so, 3-mal die Woche mindestens. Ja, vielleicht ein bisschen mehr, je nachdem, wie man es auch rüberbringt, ne? Manchmal ist es sogar besser, wenn man es nicht sagt, sondern zeigt. Ja, mit netten Gesten und Nettigkeiten gegenüber seinem Partner. Gerlot, machst du jetzt hier einen auf Dating-Professor? Nein, aber das sind ja nur mal Grundvoraussetzungen, ne? Zwischen sagen und zeigen ist ein Unterschied wie Tag und Nacht.
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0: Aber nicht zu verwechseln mit ich liebe euch doch alle oder so. Das war eine andere Liebe. Das war mal lieber, wa? Olle, Erich Mielke. Ja, ich liebe euch doch alle. Ja, die ist klar. Pur, ich lieb dich, egal wie das klingt. Das ist eher eine Herzenssache hier, ne? Und keine politische. Wir haben 6 Uhr und gerade noch so 53, sprich 7 Minuten vor 7. Alle, die jetzt los müssen, jetzt zack, zack, zack, der Bus kommt pünktlich. Und die Arbeit ruft, ne? Alle, die mal lochen müssen, schönen Start in die neue Woche. Wir hören uns morgen früh ab 6 Uhr wieder. Alle anderen schön artig dranbleiben. Und die hören B-Set mit Everlasting Pictures. Na, bitteschön.
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0: BZ, Everlasting Pictures. Um 6 Uhr und 57 Minuten, 3 Minuten trennen uns noch vor Nachrichten, Sport und Wetterbericht, sprich vor der 7 Uhr Marke. Wir hören gleich die Informationen und dann würde ich mich freuen, wenn wir uns zur zweiten Stunde wieder hören. Also wie immer, ja, bis ran an die Nachrichten erstmal. Conny Francis ist klar mit Paradiso und alles andere ist gesagt. Ne? Ja, Kaffee nachschenken bitte, ja? Meiner ist schon wieder alle. Guckt da mal in meine Tasse.
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0: Klonikowski berichtet.
1: Das iranische Staatsfernsehen meldete mehrere Explosionen, unter anderem in der Hauptstadt Teheran. Gestern hatte sich die Lage hochgeschaukelt, nachdem Israel die pro-iranische Hisbollah-Miliz im Libanon erneut attackiert hatte, reagierte der Iran mit Raketenangriffen auf Israel und Israel dann mit den Angriffen im Iran. US-Präsident Trump hatte Israel noch von einem Gegenschlag abhalten wollen, um das von ihm erhoffte Friedensabkommen nicht zu gefährden.
0: Kanzler Merz, der britische Premierminister Starmer und Frankreichs Präsident Macron drängen auf direkte Gespräche zwischen Russland und der Ukraine. Das haben sie nach einem Treffen mit Präsident Zelensky in London erklärt. Bei Gesprächen zwischen Kiew und Moskau sollten dann auch die USA und Europa mit am Tisch sitzen, hieß es weiter. Die Bemühungen um ein Ende des Ukraine-Krieges waren zuletzt ins Stocken geraten, auch weil die USA mit dem Nahen Osten beschäftigt sind. Riesenerleichterung für Tennisprofi Alexander Zverev. Der Hamburger hat die French Open gewonnen. Er setzte sich im Finale in Paris gegen den Italiener Flavio Cobolli durch. Mehr von Uwe Schimonek.
2: Favorit Zverev hat sich über 5 lange Sätze zum Sieg gekämpft. Nach mehr als 4 Stunden verwandelte der 29-Jährige seinen Matchball, riss die Arme hoch und sank dann erschöpft zu Boden. Es war der erste Grand-Slam-Titel für Zverev überhaupt und der erste für die deutschen Tennismänner seit dem Erfolg von Boris Becker 1996 bei den Australian Open.
0: Das Stockholmer Friedensforschungsinstitut SIPRI warnt vor einer wachsenden Bedeutung von Atomwaffen. Weil viele ältere Atomsprengköpfe ausgemustert wurden, ist die Gesamtzahl weltweit im vergangenen Jahr zwar leicht gesunken, bei den einsatzfähigen Sprengköpfen gab es jedoch einen Zuwachs. Bringt die Fußball-WM in Nordamerika den deutschen Handel zum Jubeln? Die Branche hofft auf einen Milliardenumsatz. Bei der Heim-EM vor 2 Jahren waren es 3,8 Milliarden Euro. Fürs DFB-Team wird's jetzt so langsam ernst. Die Mannschaft bezieht heute ihr WM-Quartier im US-Bundesstaat North Carolina.
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4: Meist sonnig, geht es in den Morgen vereinzelt, hängt noch Nebel rum. Erstmal bleibt es trocken und oft richtig freundlich. Aber später schieben sich im Westen mehr Wolken rein und am Nachmittag kommt im Südwesten Regen dazu, vereinzelt auch Gewitter. Dazu wird's warm mit maximal 20 bis 29 Grad. Morgen dann deutlich wechselhafter mit Wolken und immer wieder Regen. Am Ende sind es höchstens 21 Grad.

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0: Das war ohne Chris Norman, wie wir gehört haben. Ne? Da war er schon weg. Die Nummer gibt's aber auch mit ihm. Ich wollte mal die so spielen. Ja. Ich guck mal, ob ich die Originalvariante auch irgendwo versteckt habe. Dann tausche ich die gerne aus. Nein, ich habe nichts gegen Smokey, Gottes Willen, das nicht. Ne? Aber das mit dieser schönen, tollen Stimme von Chris Norman ist dann doch eher was für Onkel Gernot. Ihr Lieben, herzlich willkommen zur zweiten Stunde meiner Sendung.
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0: Montag, der 8. Juni 2026. Wie immer hört ihr die Sendung Der Morgen mit Gernot hier in der zweiten Stunde. Mich gibt's zu erlauschen live von 6 bis 9 und unlive in der Nacht von 3 bis 6 Uhr immer die Wiederholungssendung vom Vortag. Zur vollen Stunde Nachrichten, Sport und Wetterbericht in kompakter Variante. In der 20. Sendeminute ein kleiner Beitrag, um halb dann die Wetteraussichten und 10 nach halb, da schauen wir uns mal an, wer heute Geburtstag hat. Musikalischerseits wie immer der Fairness-Filter scharf geschaltet. Ein deutschsprachig gesungener Titel, gefolgt von einem nicht deutschsprachig gesungenen Titel. Dazwischen die aktuelle Uhrzeit und dann ist der Drops so gut wie gelutscht. 7 Uhr und 9 Minuten, 9 Minuten nach 7. Graham Bonnie ist jetzt am dransten. Ihr wisst, am dransten habe ich selbst kreiert, kommt morgen ins Lexikon mit Papa Joe. Schön, dass ihr da seid. Moin, moin, ihr Lieben und danke fürs Einschalten.

Die deutsche Antwort vom The Sweet-Titel Papa Joe. Und hier mit Graham Bonney, Papa Joe, um 7 Uhr und gleich 12 Minuten. Ein paar Sekündchen fehlen noch, dann ist es 3 Minuten vor Viertel 8. Was gibt's jetzt Schönes? Erasure. Oh ja, die Truppenteile haben ja nicht nur einen, sondern mehrere Titel gut gecovert mit einem bisschen, na, ich sag mal, moderneren, rhythmusbetonteren Stil. Hier von ABBA, Take a Chance on Me. Erasure, bitte.

0: Die Nummer kennen wir natürlich alle von ABBA, Take a Chance on Me, und hier von der Formation Erasure. Ich finde, das kann man gelten lassen. Ne? Ja, es gibt schlimmere Cover-Varianten, aber das hier ist schon okay. Etwas Rhythmus betonter und warum auch nicht. Jetzt gibt's auch eine schöne Nummer, eine deutsche Cover-Variante, aber erstmal die Uhrzeit. 7 Uhr und 16 Minuten, eine Minute nach Viertel 8. Und zwar der Titel Barbados, ja, von, eigentlich müsste es ja heißen Barbados, ne? Ja, ja, die Inselgruppe. Okay, wir sagen mal Barbados. Der Olaf, der singt es ja auch, die Flippers auch, ne? Ja, ja, die rote Sonne von Barbados. Barbados eigentlich. Typical Tropical singt das Original. Wir hören jetzt eine deutsche Cover-Variante von Miriam Kent. Genau diese Nummer. Gleich in wenigen Sekunden geht's los.
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Guten Tag, meine Damen und Herren. Im Namen von Flugkapitän Ellen und seiner Besatzung begrüße ich Sie an Bord unserer Caribbean Airways Boeing Flug 809 nach Bridgetown, Barbados. Wir werden in einer Höhe von 7000 Metern fliegen und unsere Reisegeschwindigkeit wird 900 Kilometer in der Stunde betragen. Darf ich Sie bitten, sich zum Start anzuschnallen, die Rückenlehne senkrecht zu stellen und nicht zu rauchen, bis die Nichtraucherzeichen über Ihrem Sitz erloschen sind. Wir wünschen Ihnen eine angenehme

hin, unsere Reiseflughöhe verlassen und befinden uns im Anflug auf Barbados. Das Wetter in Barbados ist schön, Sonne 28 Grad. Darf ich Sie nun bitten, sich zur Landung anzuschnallen, die Rückenlehne wieder senkrecht zu stellen und später auch die Nichtraucherzeichen zu beachten. Wir hoffen, dass Sie

0: schöne Melodie. Hier mal in der deutschen Fassung mit Miriam Kent, Barbados, um 7 Uhr und 21 Minuten, 9 Minuten vor halb 7. Jetzt gibt's den versprochenen Beitrag von meinem sehr geschätzten Kollegen aus der Vier-Tore-Stadt Neubrandenburg. Genau, Neubrandenburg liegt übrigens in Mecklenburg-Vorpommern, nicht in Brandenburg. Ja, es gibt immer wieder Leute, die sind da nicht ganz so... Oder warte mal, Moment mal, da ist der IQ bei Zimmertemperatur. Gernot, mein Freund Peter aus der Vier-Tore-Stadt spricht den Beitrag und dann gibt's eine schöne Nummer für die Leute, die sich entsinnen können, so Anfang der 90er, nee, in den 80ern war das ja sogar schon, ja, ich kann mich entsinnen. Da gab's diesen Sender, diesen Fernsehsender neu auf Satellit, auf analoges Satellitenfernsehen noch, ja, und da hat Hugo Egon Balder Tutti Frutti gemacht, die Sendung. Näheres kann ich jetzt nicht sagen, weil ja meine Sendung jugendfrei bleibt, ne? Aber die Titelmelodie, Zinn, Zinn, die ziehen wir uns jetzt rein und Gedanken sind ja frei. Dann überlegen wir einfach, ich überlege jetzt gerade laut, die Mädels oben ohne und nix. Gernot, du sagtest jugendfrei. Naja, aber so ungefähr sah das aus.
1: 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Ein Manta braust über die Landstraße. Das Fenster auf der Beifahrerseite ist geöffnet und auf dem Beifahrersitz sitzt ein Papagei. 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

0: Ja, Chin Chin, genau, die Mädels, die leicht Bekleideten, ja, so könnte man es ausdrücken von der Sendung, ja, Tutti Frutti, ich kann mich entsinnen mit Hugo Egon Balder. Ist aber auch keine Neuerfindung von ihm, nein, gab es auch viel vorher schon, viel früher, und zwar bei Manfred Zexhauer, ne, Radio Bremen, vielleicht kennt ihr das noch, damals gab's das, ne, den Fernsehsender Radio Bremen, Manfred Zexhauer Musikladen, ne, und wenn die Telefonnummer angesagt wurde, wo die Hörer dann sich melden konnten, ne, dann gab es so eine Nummer an Girls, die waren genauso leicht bekleidet oder manchmal, Gernot, naja, ich versuch's ja vorsichtig auszudrücken, ja, jedenfalls gab's da auch eine schöne Hintergrundmelodie, die kennen wir noch, ne, wissen wir, und die waren ähnlich leicht bekleidet. Na gut, so, lassen wir's, jetzt ist genug, jetzt wird wieder angezogen, wir wollen ja schließlich los auf die Straße und dann wird sehr, sehr schwer mit String oder sowas. Jetzt gibt's Country Music, ja, für Freunde. Line Dance und Western-Mucke, da seid ihr genau richtig. Na, nur der Text, der ist nicht mehr ganz so passend. Ne? Ein männerfreies Wochenende, das ist ja nun zu Ende. Die Country Queen aus deutschen Lande, Linda Feller, ist angesagt. Und das Ganze hier um 7.29 Uhr, eine Minute vor 7:30. Und der Wetterbericht kommt wie immer zu spät, du olle Quasseltasche, Gernot. Wenn ich nichts sagen würde, dann würde hier ein Titel nach dem anderen kommen, dann könntet ihr euch einen Streamingdienst nehmen, ne? So ist der Unterschied zum Radio.
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0: Musik für die Countryliners und Westernfreunde unter euch. Ihr wisst, habe ich immer was parat. Hier mit der Country Queen aus deutschem Lande, Linda Feller, ein männerfreies Wochenende, das ja nun zu Ende ist, ne? Ich hoffe, ihr Mädels habt euch gut amüsiert. Wenn ihr wüsstet, was die Herren der Schöpfung gemacht haben, während ihr unterwegs wart am Wochenende, dann werdet ihr vermutlich euch hinsetzen und die Scheidungspapiere ausfüllen.
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0: 7:33, 3 Minuten nach 7:30. Wir hören jetzt die Wetteraussichten und ein paar Verbrauchertipps können sich anschließen. Bei wem nicht, der hat jetzt eine richtig tolle Nummer mit Barry Manilow und Copacabana. Ach, was schön.
2: Meist sonnig, geht es an den Morgen vereinzelt, hängt noch Nebel rum. Erstmal bleibt es trocken und oft richtig freundlich. Aber später schieben sich im Westen mehr Wolken rein und am Nachmittag kommt im Südwesten Regen dazu, vereinzelt auch Gewitter. Dazu wird's warm mit maximal 20 bis 29 Grad. Morgen dann deutlich wechselhafter mit Wolken und immer wieder Regen. Am Ende sind es höchstens 21 Grad.

0: Ja, zugegeben? Das war nicht die Radiofassung, sondern die Albumfassung. Ne? Aber wenn denn richtig oder gar nicht, ne? Keine Halbheiten. Barry Manilow und The Copacabana. Ich hoffe, ihr habt alle dieses Urlaubsfeeling dann so langsam mitbekommen. Ist ja auch bald Urlaubszeit. Immer mit der Ruhe. Ne? Kommt schon, ne? Wir werden immer näher in Richtung Sommerurlaub rutschen wir ja. Ne? Heute ist ja schließlich schon der 8. Juni. Wir haben es 7.40 Uhr. Minuten. Jetzt müssten wir eigentlich schon mal den Geburtstagsdingens, aber das funktioniert nicht. Wir müssen erst noch einen deutschen Titel spielen, sonst der Fairness-Filter, der schlägt hart zu, wa? Der lässt das nicht zu. Also spielen wir einen kurzen, ja, machen wir einen kurzen. Gitte besingt, ich hab die Liebe verspielt in Monte Carlo. Oha, das kann aber böse enden. Schön, dass ihr da seid, ihr Lieben. Danke fürs Einschalten.
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7.44 Uhr haben wir es inzwischen, eine Minute vor 7:45. Heute sind eine ganze Menge, die Geburtstag haben. Eigentlich sind es ja 20 Millionen. Ihr wisst ja, wenn man die 7, 8 Milliarden Menschen durch die 365 Tage im Jahr teilt, ne, dann kommt man so circa auf 20 Millionen. Die werde ich jetzt nicht vorlesen, ist versprochen. Jasmin Tabatabai, ne, deutsche Schauspielerin, oh, Entschuldigung, deutsch-iranische Schauspielerin und Musikerin, ne, hat heute Geburtstag. Dann unter anderem der britische Musiker und Gründer der Band Simply Red, ne, Mick Hucknall. Ja, und Jürgen von der Lippe, guck an, ja, deutscher Fernsehmoderator, Entertainer, Schauspiel und Komiker, ne? 78 Jahre wird er alt, herzlichen Glückwunsch, Nancy Sinatra, heute 86 Jahre alt, herzlichen Glückwunsch, alles Liebe zum Purzeltag. Und, wen haben wir noch, musikalischerseits hören wir sie auch gleich, Bonnie Tyler, ne, die welische Rocksängerin. So haben sie die hingeschrieben hier. Na gut, okay, das lassen wir mal so stehen, ne? Mit der schönen, rauen Reibeisenstimme wird heute 75 Jahre alt, ja? Herzlichen Glückwunsch, liebe Bonnie. Und vor allen Dingen alles, alles Liebe und gute Genesung, ne? Liegt ja derzeit, wie man aus den Medien erfahren kann, im Krankenhaus. Ich hoffe, es geht ihr bald besser. Wünschen wir ihr alle natürlich, ne? Was hören wir jetzt von ihr? Na klar, Holding Out for a Hero. Bonnie Tyler und allen anderen, die heute Geburtstag haben, selbstverständlich alles, alles Gute und trinkt einen mit im Namen der Ortsgruppe Goldbrand.

0: Ganz herzliche Grüße auch hier aus dem Studio Märkisch Oderland an Bonnie Tyler zu ihrem heutigen Ehrentag Holding Out for a Hero als kleines Beispiel aus ihrem Riesenrepertoire. Wir haben 7 Uhr und 50 Minuten, aber gerade noch so, 10 Minuten vor 8. Jetzt wird erstmal Eis gegessen. Apropos, war ich am Wochenende auch, ne? Auf dem Volksfest hier im Märkischen Oderland in Wriezen, kleiner Ort in der Nähe, schon ganz dicht an der polnischen Grenze. Da war ein Fest, Deichfest hieß das, habe ich mir angeguckt, schönes Straßenfest, war gut, wunderbar. Und da gab es auch blaues Eis. Ja, bei... Ich soll ja nicht politisieren, sonst kriege ich einen auf die Mütze, soll ich nicht mehr sagen. Na gut, dann pass auf, wir können es auch anders ausdrücken. Pass auf. Nachdem ich das Eis aufgegessen hatte, ja, aufgeschleckt hatte, da hatte ich die Zunge von einem Schau-Schau. Ach so, wieso das denn? Naja, die war ja auch blau. Bürger Lars Dietrich singt den passenden Titel. Sexy Eis. Hä? Erotisches Eis? Ja, kommt drauf an. Wenn du die Nummer durchziehst, da bist du schon da bei der lieben Partnerin auf dem Bauchnabel, das Eis. Lieber kannst du schicken von dieser süße Eise von der gestern, wie du... Gernot, lass es. Die Sendung bleibt jugendfrei. Na gut, dann gibt's eben halt nur die Musik. Pech gehabt. Gleich, in wenigen Sekunden.
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0: So, genug der T-Shirt voll gekleckert mit dem Eis. Bürger Lars Dietrich und Sexy Eis. Einen Titel habe ich noch bis an die Nachrichten, Sport und Wetterbericht von den Weather Girls. It's raining men. Na, hoffentlich nicht Gernots, weil das würde Fettflecke geben ohne Ende. Die kriegst du nicht mehr vom Straßenbelach runter. Ich würde mich freuen, wenn ihr dranbleibt, auch zur dritten Stunde. Und sage mal, bis gleich. Ne? Uhrzeit ist kurz vor acht. Ne? 4 Minuten vor 8.
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2: Im Studio Silas Quiring. Schönen guten Morgen. Neue Angriffe im Nahen Osten. Nachdem der Iran zum ersten Mal seit Beginn der Waffenruhe Raketen auf Israel gefeuert hat, hat Israel mit Gegenangriffen reagiert. Und

0: Gewonnen. Im Finale der French Open bezwang er den Italiener Flavio Cobolli in 5 Sätzen. Es ist auch der erste Grand-Slam-Titel für die deutschen Tennisherren seit Boris Beckers Australian Open-Sieg vor 30 Jahren und der erste für einen Typ-1-Diabetiker. Dazu sagte Zverev:
1: Ich versuche es nicht so hoch zu hängen, weil ich immer gesagt habe, ich möchte keine Ausreden haben, aber ich glaube, das ist wichtig für viele Kinder und viele Eltern da draußen, die wirklich sehen, dass man mit dieser Krankheit vieles erreichen kann, alles erreichen kann, seine Träume auch erfüllen kann, und für mich ist das das Wichtigste.
0: Die Vorsitzende der Mittelstandsunion, Konnemann, warnt vor einer verpflichtenden Betriebsrente. Dem Handelsblatt sagte sie, das gefährde Investitionen, Arbeitsplätze und Wachstum. Statt Zwang brauche es Anreize für die betriebliche Altersvorsorge. Der SPD-Fraktionsvorsitzende Miersch begrüßte den Vorstoß von DGB-Chefin Fahimi im Ersten dagegen. Er machte aber auch deutlich, Basis müsse immer die gesetzliche Rente sein. Der Countdown zur Fußball-WM läuft. Heute bezieht die deutsche Fußballnationalmannschaft ihr Teamquartier im US-Bundesstaat North Carolina. Der deutsche Handel hofft wieder auf viel Umsatz zum Turnier. Bei der Heim-EM vor 2 Jahren waren es 3,8 Milliarden Euro. Der gesamtführende Kimi Antonelli hat das Formel-1-Rennen in Monaco gewonnen. Antonelli war im Mercedes schneller als Lewis Hamilton im Ferrari und Isaac Hadjar im Red Bull. Nico Hülkenberg wurde im Audi als einziger Deutscher 14.
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3: Meist sonnig, geht es in den Morgen vereinzelt, hängt noch Nebel rum. Erstmal bleibt es trocken und oft richtig freundlich. Aber später schieben sich im Westen mehr Wolken rein und am Nachmittag kommt im Südwesten Regen dazu, vereinzelt auch Gewitter. Dazu wird's warm mit maximal 20 bis 29 Grad. Morgen dann deutlich wechselhafter mit Wolken und immer wieder Regen. Am Ende sind es höchstens 21 Grad.

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0: Tja, ihr Lieben, was soll ich euch sagen? An was erinnert das? Na klar, an die Lotto-Melodie. Über Jahre hinweg lief das, wenn die Ziehung der Lottozahlen war. Hä? Was für ein Teil? Ah ja, das war so, als ich noch jung und knackig war. Heute bin ich nur noch knackig. Herzlich willkommen, ihr Lieben, zur dritten und letzten Stunde meiner Sendung.
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0: Montag ist heute. Montag, der 8. Juni 2026. Wie immer hört ihr die Sendung Der Morgen mit Gernot. Die gibt's montags bis freitags live von 6 bis 9 Uhr und unlive mitten in der Nacht von 3 Uhr bis 6 Uhr. Gerne auch bei mir buchbar. Sage ich in der Stunde die Telefonnummer, könnt ihr das gerne machen. Als Wiederholungssendung vom Vortag, ne? Damit nachts da nicht irgendwelche Playlisten abgedudelt werden. Nein, eine moderierte Sendung holt durchaus mehr Leute hinterm Ofen vor, ne? Kleiner Tipp für Leute, die die Sendung hören oder buchen möchten. So, jetzt, was gibt's jetzt? Ich bin aus dem Tritt, ich wollte was ganz anderes sagen. Ich wollte sagen, zur vollen Stunde Nachrichten, Sport und Wetterbericht kompakt, wie ihr wisst. Dann in der 20. Sendeminute, da hört ihr einen kleinen Beitrag. Um halb dann der ausführliche Wetterbericht mit Zuhilfenahme der Daten, der aktuellen Graddaten. Was für ein Wort, Graddaten, sagen wir mal Temperaturen, ne? Vom Wetterfrosch Kurt aus Berlin-Tegel, ja, der steigt extra aus seinem Glas raus auf der Leiter und teilt mir mit. Das macht er sehr zuverlässig und sehr nett, danke im Vorab dafür. Und 10 nach halb gucken wir mal, wer heute Geburtstag hat. Musikalischerseits, wie immer bei mir, der Fairness-Filter scharf geschaltet. Spiele ich immer einen deutschsprachig gesungenen, gefolgt von einem nicht deutschsprachig gesungenen Titel. Das immer im Wechsel und dazwischen, na klar, in der Morgensendung, die aktuelle Uhrzeit. 8 Uhr und 8 Minuten, 8 nach 8 und nach Marion mit El Bimbo, der Lotto-Melodie in Niederländisch, hören wir das Ding jetzt von Uwe Busse. Jetzt erst recht, warte mal, ich war am Zweifeln, irgendwas haut da nicht hin in der Moderation von mir eben, das war in Englisch. Sie singt das auch noch in einer anderen Sprache, aber das war die englische Variante. Deswegen kam ich jetzt so ein bisschen ins Stolpern. Herr Gernot erzählt nur Müll. Ja, ich kann euch auch sagen, warum, ne? Eigentlich müsste ich die Sendung jetzt beenden. Schlagartig. Wieso das denn? Sag ich euch. Irgendjemand hat meine Kanne Kaffee ausgetrunken. Die ist leer. Komplett. So geht es nicht, Freunde der russischen Zopfmusik, ja? Also ich erbitte erneut ums Füllen meines Bechers, sonst streike ich hier, oder wie das heißt. So, ich stelle mich nochmal kurz vor, damit auch der Letzte weiß, wer ich bin, und dann singt der Uwe.
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0: Übrigens, der Titel ist nicht neu, wie man jetzt echt denken könnte. Weder der Kanzler so als V bezeichnet wurde. Uwe Busse, ich sag dir gleich. Noch so eine Nummer und morgen früh bei dir Hausdurchsuchung. Ja, zieh dir mal schon einen Bademantel an, mein Lieber. Ja, der Titel ist nicht neu. Das betone ich zur Ehrenrettung von meinem sehr geschätzten Uwe Busse. Ich mag sehr gerne seine Musik. Er hat auch mit Sicherheit über 1000 Titel inzwischen komponiert. Ja, der ist aus dem Jahr 2005. Ja, hat also mit diesem Gernot, mit diesem Typen zwischen Februar und April nichts zu tun. Gar nichts. Ja, da war der noch nicht am Bach, würde ich mal so sagen. Jetzt ist hier noch mit Politik, gell? Und du verbrennst hier wieder die Gusche und dann schalten wieder alle ab und dann hast du bloß noch einen Hörer. Ja, auf den Hörer bin ich aber stolz. Wer ist es denn übrigens? Du. 8 Uhr und 13 Minuten. 2 Minuten vor Viertel 9. Und jetzt gibt's wieder eine Grundsatzdiskussion. Der Gernot spielt Weihnachtstitel. Nee, spielt er nicht. Wenn ich jetzt Last Christmas spielen würde, dann würdet ihr sagen, ach, das ist aber ein Weihnachtslied. Nee, ist er auch nicht. Ne? Ist er nicht. Er denkt an das, was er vergangene Weihnacht kennengelernt hat. Und das war ein Mädel. Aber es hat sich inzwischen so eingebürgert, dass der Titel jetzt halt zu Weihnachten und weihnachtsspezifisch gesungen wird. Oder gespielt wird. Beim nächsten ist es ähnlich gelegen, aber vertraut mir, wer auf den Text genau zuhört. Da geht es um die Geschichte des Ersten Weltkriegs und dass zu Weihnachten ein Waffenstillstand gemacht wird. Und ja, es ist tatsächlich, hat es so stattgefunden, dass Freund und Feind wirklich sich in den Arm gelegt haben und sie haben tatsächlich Weihnachten zusammen gefeiert im Ersten Weltkrieg. Das ist kein Scherz und kein Quatsch. So was. Und um diese Geschichte geht's. Und nein, es ist kein Weihnachtsmusik. Ja, ist er nicht. Stop the Cavalry und Jana Louie.
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Johnna Louie mit nicht weihnachtlichem Tiet. Auch die Glocken, da war doch Weihnachten. Ja, das sollte das unterstreichen, dass der Inhalt des Textes eben halt der Waffenstillstand war. Ne? Und da hat sich tatsächlich dann Freund und Feind sind aus den Schützengräben gekommen und haben tatsächlich gemeinschaftlich Weihnachten gefeiert. Ist auch definitiv in echt dokumentiert. Das ist kein Scherz gewesen. Auch nicht von mir, wo ich ja sonst immer so Blödsinn quatsche. Das war hier wirklich kein Blödsinn. Johnna Louie, Stop the Cavalry. Uhrzeit. Das ist auch kein Blödsinn. 8 Uhr und 18 Minuten. Jo, 3 Minuten nach 8:45. Bernd Klüver meint zu mir, ja, den Star-Moderator, dich hat der Himmel geschickt. Stimmt, Bernd. Du hast recht und ich gebe dir einen aus für die Nummer. Aber in wenigen Sekunden geht's los. Liebe Sternchen, Hörer Sternchen innen. Nein, nein, nein, nein. So ein Blödsinn gibt es hier nicht. Der Morgen mit Gernot bleibt genderfrei. Auf die Werbeeinspielung der Laut AG hat der Morgen mit Gernot keinen Einfluss. Liebe Radiohörer, danke fürs Einschalten hier in der genderfreien Sendung Der Morgen mit Gernot.

0: Bernd Klüver, dich hat der Himmel geschickt. Das stimmt. Das ist richtig. Schöne Nummer von ihm. Leider, ihr wisst ja, ist er nicht mehr unter uns. Aber wollen wir nicht so viel Pessimistisches von sich geben, sondern eher Positives. 8 Uhr und 22 Minuten, 8 Minuten vor 8:30. Wir hören jetzt den versprochenen Beitrag und dann Edwin Collins und A Girl Like You. Na bitte.
1: Insgesamt 280.000 Euro hat ein Geldtransporter auf der Fahrt von Tübingen nach Stuttgart verloren. Aus der Heckklappe des Wagens seien drei Koffer verschwunden, teilte die Polizei mit. Zwei der Behälter wurden gefunden. Rund 80.000 Euro konnten so sichergestellt werden. Nach dem dritten Aluminiumkoffer mit mehr als 200.000 Euro werde weiter gefahndet. Die Suche mit einem Hubschrauber blieb bisher erfolglos. Die Versicherung will den ehrlichen Finder mit einem Zehntel des wiederbeschafften Geldes belohnen.
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0: 8.27 Uhr, 3 Minuten trennen uns vor 8:30. Edwin Collins und A Girl Like You. Jetzt hören wir F.R. David mit Words. Oder auch nicht. Nein, nicht. Die Melodie schon, aber nicht den Text. Ne? Es gibt eine deutsche Variante von Mary Rose, ne? Die nennt sich Zeit. Aber es gibt auch eine deutsche Variante von Dalia Lavi. Mut heißt die. Leider sehr, sehr selten gespielt. Aber hier in der Sendung Der Morgen mit Gernot, da wird sie gespielt. Und zwar jetzt.
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0: Schöne Nummer, ne? Kennt man FR David und Zeit von Mary Rose in der deutschen Fassung, kennen wir auch. Und leider diese schöne Variante von Dahlia Lavi, Mut, leider viel zu selten gespielt in den Radios, da wo der deutsche Schlager eigentlich Einzug halten sollte, ne? Wird mir gespielt. Tja, tja. Da müsst ihr die Sendung der Morgen mit Gernot hören. Da wird sowas gespielt. Richtig. 8:32 in der Zwischenzeit. 8:32, 9:02. Wie immer zu viel geschwatzt. Darum kommt das Wetter nicht um halb, sondern 2:30. Ja, das ist mein Markenzeichen. Der quatscht zu viel. Aber ich kann es nur noch mal wiederholen. Wenn ich nichts sagen würde oder nur die Titel ansagen würde, dann könnt ihr schon eine CD einlegen oder irgendeinen Streamingdienst in Anspruch nehmen. Dann wird nicht gequatscht. Also, da ist der Unterschied. Hier ist noch Radio, wie es sich gehört. Wir hören jetzt Eric Clapton, Swing, Love, Sweet Chariot. Davor die Wetteraussichten und dann natürlich davor gibt's erstmal das Gucken auf unseren Wetterfrosch. Dazu nehme ich mir meine Brille, gucke mir ganz genau den Weg nach Tegel an, weil da steht ein Glas. Ihr wisst schon, ne? Deckel auf, heiß Wasser drauf. Nein, Deckel auf, die Leiter und da ist der Wetterfrosch, seines Zeichens Kurt auch genannt. Und der sagt wie folgt, ne? Unken, Krötenunken, ja, ne? Ist ja, ein Frosch ist ja eine Kröte, ne? Mein Gerl, und so sagt doch endlich die Temperaturen, will ja keiner wissen, dein Gelaber. Ja, das stimmt. In alphabetischer Reihenfolge die 16 Landeshauptstädte der 16 Bundesländer. Berlin 17 Grad und sonnig. In Bremen 15 Grad bewölkt. Dresden meldet 16 Grad sonnig. Düsseldorf 15 Grad bewölkt. Erfurt 14 Grad bewölkt. In Hamburg 16 Grad wechselnd bewölkt. Hannover 15 Grad wechselnd bewölkt. In Kiel 15 Grad und bewölkt. Magdeburg 17 Grad wechselnd bewölkt. In Mainz 16 Grad wechselnd bewölkt. München 18 Grad und sonnig. Potsdam 16 Grad und sonnig. Saarbrücken 15 Grad bewölkt. In Schwerin 16 Grad und sonnig. Stuttgart 16 Grad wechselnd bewölkt. Und wie immer zum Schluss Wiesbaden 15 Grad wechselnd bewölkt. Danke, lieber Kurt, für die Daten. Liebe Grüße nach Berlin-Tegel. Du darfst wieder ins Glas hüpfen und weiterschlafen. Bis morgen. Hier jetzt alles wie angekündigt.
1: Meist sonnig geht es in den Morgen vereinzelt, hängt noch Nebel rum. Erstmal bleibt es trocken und oft richtig freundlich. Aber später schieben sich im Westen mehr Wolken rein und am Nachmittag kommt im Südwesten Regen dazu, vereinzelt auch Gewitter. Dazu wird's warm mit maximal 20 bis 29 Grad. Morgen dann deutlich wechselhafter mit Wolken und immer wieder Regen. Am Ende sind es höchstens 21 Grad.

0: Der Meister von beschwingter Noten, Eric Clapton, Swing Love, Sweet Chariot. Schöne Nummer, ne? So zum langsam hin und her wippen. In dem Rhythmus kann man noch gut und entspannt den Löffel agieren lassen in seiner Tasse Kaffee. Und wer also mit Zucker trinkt, entspannt umrühren. Ich nicht, nein, ich bin kein Sachse. Meine ich nicht negativ, Gottes Willen, weil, aber ich habe gehört, die trinken dann Schälchen Hesen und dann immer mit Zucker und mit Milch. Das ist zu viel des Guten. Außerdem sollte ich mich vom Zucker fernhalten, ne? Ich bin ja ein Wesen, das figurbetont rumläuft. Gernot, das will keiner wissen. Okay, aber die Uhrzeit vielleicht. 8:39, 9 Minuten nach 8:30. Jetzt haben wir noch einen schnuckeligen Song und dann gucken wir mal, wer heute Geburtstag hat. Paola besingt die Mode. Schöne Vorzeige. Schweizerin, ja, die Paola. Ich höre sie sehr gerne.
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8.43 Uhr in der Zwischenzeit. 8.43 Uhr, 2 Minuten vor 8:45. Schauen wir uns mal an, welche Leute oder VIPs ja heute so Geburtstag haben. Ne? Unter anderem, wo, wie, was hier? Jasmin, ne? Jasmin Tabatabai, eine deutsch-iranische Schauspielerin und Musikerin. Ne? Kennt ja einer oder andere vielleicht, ne? 59 Jahre wird sie. Herzlichen Glückwunsch an dieser Stelle. Dann der britische Musiker und Gründer der Band Simply Red. Ne? Wäre erwähnungswert. Mick Hucknell, okay, lassen wir das mal so stehen. 66 Jahre. Wird er heute des Weiteren Nancy Sinatra. Oh, höre ich gerne ihre Musik. Ihr wisst, habe ich viele Titel bei mir in der Sendung drin. Ne, die wird heute 86 Jahre alt. Ne? US-amerikanische Sängerin und Schauspielerin. Auch Jürgen von der Lippe. Na, der ist ja nun durchaus bekannt. Also wer den nicht kennt, hat vermutlich nie deutsche Radio eingeschaltet gehabt. Deutscher Fernsehmoderator, Entertainer, Schauspieler und Komiker. Heute 78 Jahre. Lieber Jürgen, alles Gute und mach weiter so, wie du bisher warst. Und das Letzte, ja, nicht das Letzte, sondern den Letzten, den ich erwähnen will, ja? Bonnie Tyler, die welische Rocksängerin, ne? So wird sie hier dargestellt, wird heute 75 Jahre alt. Ne? Ihr wisst ja, in den Medien steht da in letzter Zeit viel drin, dass er da irgendwo im Krankenhaus liegt. Gute Besserung an der Stelle hier und herzlichen Glückwunsch zum Purzeltag und alles Gute. Auch für die, die heute Geburtstag haben, die also nicht VIPs sind und die der Gernot nicht genannt hat. Das sind eine ganze Menge. Herzlichen Glückwunsch. Bonnie Tyler und It's a Heartache hören wir jetzt.

0: Gute Besserung und herzlichen Glückwunsch zum Purzeltag Bonnie Tyler und It's a Heartache hier in meiner Sendung Der Morgen mit Gernot. 8 Uhr und 49 Minuten, 4 Minuten nach 8:45. Jetzt hören wir eine schöne Nummer, die kennen wir eigentlich von Natalie Imbruglia. Turn, genau. Und das Ding in Deutsch. Neugeboren und die Interpretin heißt Annemarie Eifeld. Sollten wir kennen.
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0: Annemarie Eifeld, neu geboren. Um 8.54 Uhr, 6 Minuten vor 9. Das war's dann für heute. Wir hören jetzt gleich noch einen schönen Titel von den Pet Shop Boys als Abschluss. Und Dusty Springfield zusammen bis ran an die heimliche Brandenburg-Hymne. Für den heutigen Montag, ich habe ihn geschafft, den doofen Montag, ist erstmal Schluss. Morgen ab 6 Uhr bin ich wieder live für euch da. Wer es nicht aushalten kann bis dahin, kann gerne die Wiederholungssendung hören von 3 Uhr oder mich kontaktieren, dann sage ich, wie es funktioniert. Ne? 0170 18 16 61 6 0 170 18 16 6 1 6. Ich mache jetzt den Fisch, schwimme davon, wünsche euch einen tollen Start in die neue Woche. Wir hören uns morgen wieder. Wie immer, die zünftige Verabschiedung. Diener nach links, Diener nach rechts. Tschüss, tschüss, ihr Lieben. Macht's Schmugge. Euer Gernot aus dem wunderschönen, sonnendurchfluteten Märkisch-Oderland. Bis morgen früh.
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Oh, Sweet Home Alabama. Den Rest kann ich nicht aussprechen. Sorry. Ja, Scorpions habe ich jetzt hier mal gespielt. Loving You. Und danach werde ich mal die Toten Hosen erwecken hier. Ja, die Toten Hosen. Nur zu Besuch. Ja, auf jeden Fall.

Jo, die Toten Hosen. Nur zu Besuch. Ja, mehr will ich hoch gar nicht. Nur Besuch. So, ich hab jetzt ein Mickel weggemacht drin. How you remind me?

So, und was gehört dazu? Zu Rock? Natürlich. Pink Floyd, Another Brick in the World. Viel Spaß.

Jo, das war jetzt Pink Floyd. Bei mir geht's weiter. Und zwar mit Bon Jovi, Living on a Prayer. Und im Anschluss habe ich für euch Michael Jackson, Beat It.

Jo, der Mike Jackson und Beat. So, bei mir geht's weiter nochmal mit Guns N' Roses habe ich nochmal dabei. Sweet Child. Oh, mein. Viel Spaß.

Och, schon wieder zu Ende. Och, Leute. Warum müsst ihr nicht einmal Gott sein? Ja, Steppenwolf habe ich jetzt hier mal. Boah, du. Wie weiß. Auf geht's, viel Spaß.

So langsam komme ich auch beim Ende. Ja, and Survivor, Eye of the Tiger. Ja, und im Anschluss noch einmal Nirvana mit Like the Spirit.

Ja, du, das war heute mal meine Rockrunde. Ja, eins habe ich noch. Ein Lied habe ich noch. Ja, natürlich. Ja. Mal schauen, ob meine Übergabe irgendwann mal hier erscheinen wird. Ja, die Henry. Dich möchte ich nochmal begrüßen hier bei uns. Ja, ich mach mal weiter mit Metallica. Nur sich echt mega viel Spaß.

0: Ist das geil.
1: Oh, moin, moin, moin, moin, moin, auf Montag, den 8.6.26. Ja, ihr Lieben, bevor ich da irgendwas zu sage zu diesem Montag. Montag ist schon Tag. Und Montag um 10 ist Musiktime. Genau. Frühstück bei Toddy. So ungefähr. Ja, was habe ich euch mitgebracht? Ach, vieles. Unter anderem auch diese. Radio Clan habe ich mitgebracht. Hannis Musikworld. Dann Radio White Dragon. Peters Musikdiener. Musikworld Gießen. Moin, lieber Uwe. Und moin an alle, die da auch sowieso reinhören von den Sendern, die ich da streame. Dann kommt natürlich auch der Willi, der gerade gespielt hatte bei Radio Diener, Radio, genau, Peters Musikdiener unter anderem. Und dann begrüße ich mein Herzradio und Radio Wunderland. Moin an alle. Und alle, die da so reinhören, übers Radio, wo auch immer, oder übers Handy. Ja, ihr Lieben, es hat sich da wieder was verändert bei unserem Radio Wunderland. Es gibt da jetzt auch eine Seite, wo man da auch noch sich was wünschen kann. Zum Beispiel habe ich da gestern gelesen, dass sich da jemand zum Beispiel ABBA wünscht. Ja, ich weiß den Namen zwar nicht mehr, aber ABBA ist natürlich eine feine Sache. Und das spiele ich dann auch gleich. Für die Person und für alle anderen auch. Natürlich. So, wollen wir nicht lange quatschen. Und jetzt geht's los mit G.A. Larson mit einem Film. Ihr kennt alle den guten Quincy, den Gerichtsmediziner. Und davon habe ich dann ein Intro, sagen wir mal so, oder ein Stück. Und dann kommt Gigi Anderson mit T. Amore Amira. Ah. Maria, also Ti Amo Amira, Maria, oh Gott, oh Gott, oh Gott. Ja, und danach hört ihr mich wohl wieder, wenn es sein muss, ne?

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2: Kennt ihr einen gewissen Gene Simmons von ABBA? Nee, Quatsch, nicht von ABBA, von Kiss. Viel Spaß.

So, jetzt soll erstmal gleich für eure Bundesländer ein bisschen Werbung kommen, denn davon leben wir ja auch. So, jetzt haben wir das Stück Rosetta mit George Fame. Viel Spaß und danach kommt, ja, danach kommt was Eigensinniges, sag ich mal immer.

0: gefällt es Ihnen denn bisher bei uns hier im Tonstudio Spritze?
1: Ja gut, ich weiß jetzt nicht, warum wir verloren haben. Wahrscheinlich, weil die anderen gewonnen haben.
0: Können wir noch was für Sie tun?
1: Ja gut, der Lothar Matthäus ist ein praktischer Weltstar. Er ist verletzungsunanfällig, er hat an sich eine Aurora, die ist unbeschreiblich. Nun hat er seit 3 Monaten eine Bänderdehnung in der Unterhose. Na gut, wenn Sie vielleicht ein Lied haben, was ihn ein bisschen an Fußball erinnert, damit er wieder das Gefühl hat, er ist ein bisschen allein.

Was für ein schönes Lied von dem King of Rock'n'Roll. 20 Days and 20 Nights, ein Live-Mitschnitt aus dem Anfang der 70er. So, jetzt kommen wir mal auch so um und bei in den 70ern. Und zwar wurde ja von Radio Wunderland gestern, warum spielt ihr eigentlich so wenig von ABBA? Puh, das können wir ändern, ne? So long mit der Gruppe ABBA und danach kommt, was zum Schmunzeln.

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1: Der goldene Schuss, ja. Genau. Jetzt habe ich für euch Gerd Böttcher, was Deutsches. Adieu, lebe wohl, goodbye. Und komm nie wieder. Und mach doch, was du willst. Oder was weiß ich nicht. Und danach habe ich für euch Glenn Campbell mit Gangles on My Mind. Ja. Wo ist Elvis? Ach nee. Aber er singt es übrigens auch.

0: Tja, und jetzt schalten wir mal um nach Bremen oder nach Hamburg oder nach Stuttgart. Ich weiß es nicht, wo der Auftritt war.
1: Dankeschön. Vielen Dank. Vielen Dank. Der Applaus ist gerechtfertigt. Etwas aus dem Werbefernsehen.
2: Mutti?
1: Ja, mein Kind?
2: Ich mag mein Brechmittel nicht essen.
1: Was sagst du?
2: Ich mag mein Brechmittel nicht essen.
1: Du magst dein Brechmittel nicht essen? Ich hau dir... Halt! Warum macht Gabi ihr Brechmittel nicht essen? Kinderpsychologe Dr. Prügelpeitsch meint dazu, Kinder haben es nicht gern, wenn sie jeden Tag das gleiche Brechmittel vorgesetzt bekommen. Sie verlangen nach Abwechslung. Und die gibt es jetzt. Denn jetzt gibt es zum Kotzen. 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Eine kleine Kriminalstory. Eine Kriminalstory aus Chicago. Von Al Capone und seiner Schwester Alka Seltzer. Das ist ein Protestlied für unsere Lokomotivführer im Titel Love Me Tender. Viele von Ihnen wissen, ich komme aus einem Gebiet von, aus einem... Ich komme also aus dem Norden Deutschlands. Und viele von Ihnen wissen nicht, dass wir auch bei uns unsere eigene Automobilindustrie haben. Wir haben also die ostfriesischen Motorenwerke, das sind die OMW. Und rechtzeitig zum neuen Jahr haben die ostfriesischen Motorenwerke ihren seit 20 Jahren angedrohten Dreisitzer auf den Markt gebracht. Und unser Testfahrer Harry Hurtig hatte Gelegenheit, ihn auf Herz und Nieren zu prüfen. Und hier ist sein Bericht. Der OMW 2000, ein Huhn, das goldene Eier legt, so meinen seine Hersteller. Ein Wagen mit dem Gewissen etwas, das meinen wir. Und das ist auch mein erster Eindruck. Er rührt von dem Nebelhorn her, das dem Wagen sein charakteristisches Profil verleiht. Chefingenieur Wilfried Zech kann auch hier nicht ganz seine Herkunft vom Dampferbau verleugnen. Der zweite große Eindruck, hier wurde Sicherheit endlich einmal großgeschrieben. Vier Räder. An jeder Ecke eins und so angebracht, dass sie bis zur Erde reichen. Das bedeutet Straßenlage und Griffigkeit. Dazu die bewährten Extras, Rückspiegel, Bremse und Rettungsreifen. Ein Blick ins Innere des Wagens lässt das Herz eines jeden sportlichen Autofahrers höher schlagen. Endlich einmal eine Gangschaltung zum Knüppel, zu jenem Erlebnis, das das Fahren bei 200 Kilometer in der Stunde zu einem Risiko macht. Auch an Fahrkomfort wurde gedacht, aufklappbare Aschenbecher, die Hausbahn neben dem Handschuhfach und das Lenkrad in ständiger Reichweite. Dazu die vollhydraulischen Scheibenwischer, zwiefach genoppt, und innen befestigt, denn die Ostfriesen fahren ja immer... Ein Blick unter die Motorhaube zeigt uns deutlich 12 PS, übersichtlich angeordnet und jedes einzelne austauschbar. Das erspart Ärger bei Reparaturen. Die Probefahrt über den Werkshof bestätigt den ersten positiven Eindruck. Fahrer und Wagen überstanden den gut 30 Meter langen mörderischen Parcours ohne größeren Schaden, außer einigen Schaltschwierigkeiten. Man hätte vielleicht doch nicht auf die Kupplung verzichten sollen. Ging alles glatt unser Testfahrer Harry Hurtig wird wahrscheinlich in 3 Monaten wieder feste Nahrung zu sich nehmen können. Schönen guten Abend.
0: Ja, so sieht das nämlich aus bei dem OMW. So, jetzt habe ich ein Dallas mit G. Immel, und zwar Dallas. Wir gehen jetzt mal zum Ölfeld und da werden wir mal gucken, ob wir da noch ein bisschen was rauskriegen, denn die Fernsehmacher, die haben ja schon eigentlich alles rausgeholt, damals ihrer Zeit. Danach habe ich ein James Last, ein Tango. Er bittet zum Tango, also bitteschön.

0: langweilig, nicht? Ganz schön. Nein, das ist ja langweilig. Also, wenn ich das vorher gewusst hätte, du.
1: Man müsste vielleicht was spielen.
0: Na, was denn?
2: Zum Beispiel Musik.

0: Ihr habt's gesehen, ihr habt's gehört, war von Elvis ein Remix, genau. Und jetzt habe ich für euch James Coblin mit Me and Robbie McGay. Und danach habe ich Jay Jeans mit Down.
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0: Auf geht's in eine neue Stunde. Und hier ist Ihr Moderator.
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2: Ja, jetzt geht's weiter mit kurz vor 11 mit Kai Truck Zit mit Life to the Short.

0: Schleswig-Holstein.
1: Und jetzt haben wir die Gruppe Karat unterwegs nach Haus. Und jetzt haben wir die Gruppe Karat unterwegs nach Haus.

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1: Ja, und gleich hinterher noch ein deutscher Titel mit Udo Jürgens, weil erstens alles ganz anders kommt. Und danach habe ich nochmal ein Aber-Titel für euch, und zwar So Long.

müssen wir ja mal überprüfen, warum dieses schöne Lied da plötzlich aufhörte. So, jetzt geht's weiter dann eben mit YouTube Wilds, mit Popo in Togo. Und ja, ein Elvis habe ich noch.

Also befinden sich da draußen tatsächlich einige Elvis-Fans, die das gerne mal hören. Ja, hier ist auch der Totti mit den drei Titel von Mr. Elvis Presley. Ja, jetzt kommt die Uschi Bauer. Heute ist der Tag der guten Laune. Lasse ich mir auch durch nichts und wieder nichts verderben. Und Uschi Bauer, und Uwe Krüger hat dann was Englisches für euch. All I can't abound is love. Oh, ich bin da wohl in der Zeile verrutscht. Urban Cookie Collective mit The K is of Secret.

So, ihr Lieben, ja, heute ist ein Tag der guten Laune. Das finde ich allerdings auch. Ich gucke ja nach den Hörerzahlen. Und ich muss feststellen, das sind wieder viele Interpreten, die auf dem Freitag gegebenenfalls gespielt werden, weil am Freitag, wenn ich mit Peter wieder sende, dann ist das tatsächlich so, dass ich in dem Player viele wunderbare Lieder schon habe und gegebenenfalls eine zweite Sendung schon am Start dann ist für euch. So, jetzt haben wir den Uwe Krüger, also was ich schon erzählt hatte, All I Can't Abound is Love und danach Uwe Ochsenknecht, Only on Woman.

Ja, jetzt habe ich für euch die Venga Boys mit Kiss. Und danach habe ich wieder mal was Deutsches mit Vicky Leandros. Ein mega Hit-Mix. Oh ja. Aber bis zum Schluss habe ich tatsächlich dafür gesorgt, dass ich Musik genug drauf habe. Aha. Ja, ich habe erst gedacht, na, aber nö, es reicht. Übrigens, es reicht auch für eine zweite, für 4 Stunden Musik am Freitag. Nur zur Info. Nee, aber das passt schon. 2 Stunden ist in Ordnung.

Tja, das war mal die Vicky Leandros, mal ein bisschen mehr von ihr, damit ich nicht immer drei Stücke habe hier in der Sendung. Wiener Sinfonieorchester kommt jetzt mit Sledgehammer und danach Village People mit Go West. Und dann haben wir es auch schon so, ja, dann haben wir es eigentlich auch geschafft, genau. Mit Village People verabscheue ich mich nachher während des Stückes.

Nein, ich verabscheue mich nämlich natürlich ganz normal jetzt von euch. Ich habe noch gute 3 Minuten zu spielen. Das Lied geht zwar etwas länger. Genau, muss ich da wieder Tschüss sagen, jetzt schon. Und ich sag mal so, zum Freitag hin, da wird's lustig. Genau. So, dann Village People mit Go West. Und Toddy sagt hier in aller Bescheidenheit Tschüss und bis zum nächsten Mal. Dann, wenn es hier morgen wieder von 12 bis 14 Uhr ganz frische Musik gibt. Bis dahin.

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Also, ja, aufstehen. So, jetzt habe ich für euch Nadine Nourell mit dem Titel Kanutz, je nachdem, wie man es ausspricht. So, und danach, danke für den Abend. Naja, es ist ja noch nicht so schlimm, aber Udo Jürgens macht das dann noch mal einmal auf live. Bitteschön.

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Ja, das war was, ne, mit ihm. So, jetzt, ihr kennt das ja alle, eine Männerwirtschaft, wenn Männer zusammen wohnen oder so, das ist ja fürchterlich, wenn die Frau im Hause fehlt, sag ich da immer. Gut, Männer müssen ja auch nicht.

unbedingt immer Schweine sein. Nee, das ist was ganz anderes, was jetzt kommt. Und zwar, ihr guckt ja auch ganz gerne mal Serien, ja, die man da auch wieder sehen kann im Internet oder so. Männerwirtschaft mit einem Orchester-Deal Hefti. Und die spielen das Original von Männerwirtschaft. Und danach habe ich Niggi, bleib bei mir heute Nacht. Ja.

So, ihr Lieben, jetzt habe ich den Titel Wann wird's mal wieder richtig Sommer? Hätte normalerweise jetzt Rudi Carrell kommen müssen. Nee, Nidira singt das jetzt für euch. Nidira, wann wird's mal wieder richtig Sommer? Es kommt davon, wenn man die nicht so oft spielt. Und Nina und Mike, schau mal herein und dann gibt's Käffchen. Tralalala.

0: Ich habe gerade gesehen, dass es auch schon neue Varianten gibt mit anderen Sängern, die heute aktueller sind. Aber das war eben noch das Alte mit Nina und Mike. So, jetzt haben wir nochmal ein Take 2, und zwar von Spinout. Und den Interpreten brauche ich euch gar nicht mehr vorzustellen. Das ist einfach Elvis Presley, genau. Und danach habe ich Queen, The Interleave Man. Viel Spaß.
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So, ihr Lieben, jetzt haben wir das gleich 20 vor, ja, wir haben schon über 20 vor 12 mit Simple Red und If Time We Say Goodbye, das machen wir auch gleich. Und dann kommt TNT Party Zone mit Vamos a la Playa und Tell Me the Party Mix. Viel Spaß!

So, ich sag euch jetzt mal ganz schnell Tschüss, weil jetzt kommt ein Titel von Udo Jürgens noch mit 66 Jahren. Ein Live-Titel, ein Live-Mitschnitt. Und bis zum nächsten Mal. Also morgen ja nicht, morgen ist Donnerstag, aber dafür Freitag wieder mit eurem Toddy von 10 bis 12 und von 16 bis 18 Uhr. Bis dahin, sagt ganz lieb aus Kiel, Mettenhof, Toddy. Tschüss.

da kommt man erst in Schuss mit 66. Ist noch lange nicht Schluss.

Zeit kommt, wünsche ich euch allen hier. Ja, ich begrüße hier mal alle, die mir hier zuhören. Den Campino, die Maus, den Frosch, den Funky, Erna, ja, und alle, die sonst hier zuhören. Ja, Platz 30, Ute Freudenberg, die Augen eines Spielers. Bleibt noch der

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Platz 29, Julian David, Anders als man lief. Verlassen. Ja, da ja am Mittwoch die Schlagercharts ausgefallen sind, kommt es heute. Und ich begrüße hier auch den DJ Campino. Ja,

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1: Platz 28, Roland Kaiser, lass uns reden.

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1: Liebe. Ja, Platz 26. Misha Kova. Alles ist Liebe.

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1: Platz 20. Tommy Steiner, weil du alles bist. Und ich begrüße hier auch mein CC-Brot, den Leschi. Dafür

0: gibt etwas Besonderes. Na, dann ist natürlich klar, warum wir alle hier sind. Oh Mann, ist das geil. Ich liebe dieses Radio.
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2: Ja, Platz 16. Franzin Jordi, Mutmacher-Song. Viele wären gern.

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1: Kennst du das? Platz 14, Anna-Karina Wojcik. Dieses Gefühl. In der

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0: Und damit hallo und willkommen zu einem neuen Soundtrack Extra. Das sagt Ihnen und euch hier aus dem Soundtrack-Studio in Köln Robert Rosbach. Bei uns heißt es heute für die nächsten zwei Stunden Sommerhits. Sommerhits nonstop. Wir spielen die größten Sommerhits aus 40 Jahren Musikgeschichte. Das heißt Sommerhits aus den Jahren 1970 bis 2010. Auf der Playlist stehen heute Namen wie Middle of the Road, ABBA, Baccarat, Ottawan, Lip Sync, Rigera, Laidback, Los Lobos, Madonna und viele, viele mehr. Und ich sage wie immer nur eins, gute Unterhaltung.
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0: Dann fangen wir gleich mal an im Jahre 1970 mit dem Sommerhit schlechthin. Vielleicht der größte Sommerhit aller Zeiten. Der Sommerhit 1970, Mango Jerry, Ray Dawson und In the Summertime.
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aus der Rubrik Love It or Hate It. Die George Baker Selection aus den Niederlanden. Aber Una Paloma Blanca war der größte Sommerhit des Jahres 1975. Die nächsten beiden Titel kommen von 1976. ABBA und Dancing Queen, ganz groß in diesem Jahr. Und davor der erste große Hit von Frank Farians Boney M. 76 natürlich, Daddy Cool. She's crazy like a fool.

einer der größten Hits aller Zeiten, einer der größten Hits für ABBA und der Sommerhit 1976. Björn, Benny, Agnetha und Annie Fried und Dancing Queen. Hier ist ein Soundtrack extra, zu dem ich nochmal Hallo sage. Wir spielen heute die größten Sommerhits aus 40 Jahren Musikgeschichte. Die 70er bis 2010. Das ist 1977, der Sommerhit. Baccarat, Yes Sir,

beiden Ladies aus Spanien, Baccarat. Yes, Sir, I Can Boogie. Das war der Sommerhit 1977. 1978 ist das nächste Jahr. Ich muss zugeben, als der Musikfilm Grease in die Kinos kam, habe ich ihn insgesamt dreimal mehr angesehen. Hier ist der Sommerhit des Jahres 1978. John Travolta, Olivia Newton-John, You're the One That I Want. Bitte sehr.

Musik made in Germany. Aus Deutschland, Oliver Behrendt und seine Goombay Dance Band. Es war der Sommerhit 1979, Son of Jamaica. Bin ein bisschen später dann mit der Goombay Dance Band on Tour gewesen. Muss sagen, die waren immer sehr, sehr sympathisch. Wir bleiben noch für eine Sommerhitlänge im Jahre 1979. Das ist einer der größten Tanzhits aller Zeit und ein Sommerhit. Lip Sync und Funky.

Oh, das habe ich fast tausende von Malen gespielt in den späten 70er Jahren in den Discos. Lip Sync und Funky Town, was war das? Ein großer Hit damals. Der Sommerhit 1979, Lip Sync und Funky Town. Heute in unserem Soundtrack Extra die größten Sommerhits aus 40 Jahren Musikgeschichte. Und wir sind bereits im Jahre 1980 angelangt. Das war der Sommerhit. Aus Frankreich kam die Band Ottavan mit D-I-S-C-O oder ganz einfach

der Sommerhit des Jahres 1981 und der größte Hit für Kim Carnes, Betty Davis Eyes. Ja, wir sind bereits im Jahre 1983 und da kommen zwei Titel en bloc. Einmal aus Dänemark, Laid Back. Wir erinnern uns gerne an Sunshine Reggae. Und dieses Disco-Duo aus Italien, Ligera, die singen allerdings in Spanisch. Vamos, vamos a la playa.

0: Feeling pur. Der Sommer 1983. Laidback aus Dänemark. Sunshine. Sunshine Reggae. 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

Das dröhnte 1984 aus allen Radios. Eine Band aus Australien. Real Life und Send Me an Angel. Wunderbarer Titel. Das Jahr 1995 hatte gleich mehrere Sommerhits, beispielsweise Opus mit Life is Life. Das hören wir heute nicht. Aber darum wieder hier Sommerfeeling pur, Katharina and the Waves und Walking on Sunshine.

Yes, jetzt. It's time to feel good. Wie das doch zutrifft. Katerina and the Waves. Ein riesiger Sommerhit 1985. Walking on Sunshine. Yes.

Das Original dieser Aufnahme stammt aus dem Jahre 1959 von Ritchie Valens, der aber seinerzeit leider zusammen mit Buddy Holly bei einem tragischen Flugzeugabsturz ums Leben kam. Das hier 1987 in der Version von Los Lobos, der große Sommerhit. Weitere Sommerhits kamen von Madonna, La Isla Bonita oder auch von den Gypsy Kings, Bamboleo. Das hier sind African Beats. 1988 der Sommerhit, Murray Kante und Yek.

Diese tollen African Beats dominierten im Sommer 1988 die Hitparaden. Der Sommerhit. Morikante hieß die Band. Und Yeki Yeki. Der Soundtrack heute hier mit den größten Sommerhits aus 40 Jahren Musikgeschichte. Exakt aus den Jahren 1970 bis 2010. Und hier auf deinem Lieblingssender geht's jetzt weiter mit dem Sommerhit des Jahres 1989. Was haben wir dazu getanzt? Nicht nur der Sommerhit, sondern auch der Tanz des Jahres von Kaoma. Leider auch die, nur ein One-Hit-Wonder. Wir erinnern gerne an Lambada und Kaoma.

Der größte Sommerhit des Jahres 1989. Aus Brasil. Kaoma und Lambada. Damit geht diese erste Stunde zu Ende. Wir sind gleich zurück mit der zweiten Stunde dieses Soundtrack-Extras. Und dann geht es gleich los mit den größten Sommerhits der 90er Jahre.

Und damit hallo und willkommen zurück zur zweiten Stunde unseres heutigen Soundtrack-Extras. Die größten Sommerhits aus 40 Jahren Musikgeschichte. In dieser zweiten Stunde spielen wir die Sommerhits von 1990 bis 2010. Summertime. Und wir starten in diese Stunde mit einem absoluten Sommerhit-Klassiker. 1991 hier, Kate Janai und Summer Dreaming.

Sommer und dazu die Sommerhits aus 40 Jahren Musikgeschichte. Und das alles in deinem Radio heute. Was kann es eigentlich noch Schöneres geben? Cage and I, 1991. Summer Dreaming, ein absoluter Sommerhit-Klassiker. Wir gehen weiter, wir gehen ins... Was kann es eigentlich noch Schöneres geben? Cage and I, 1991. Summer Dreaming, ein absoluter Sommerhit-Klassiker.

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1: Und wir jagen heute in diesem Soundtrack extra durch die Jahre, durch die Jahrzehnte. Wir spielen die größten Sommerhits aus 40 Jahren Musikgeschichte. Das war gerade der Sommerhit 1993. Mr. Wayne und Culture Beats. Und das ist der Sommerhit 1996. Ja, aus Spanien, der tolle Hit von Los del Rio. Los del Rios und die lange Version von

Der Sommerhit und der Tanz des Jahres 1996 aus Spanien, Los del Rio und Macarena. Wir gehen ins Jahr 1997, hier ist Mr. President.

Non-Stop. Das ist das Jahr 1997. In Deutschland produziert und sehr erfolgreich damals in Deutschland Mr. President. Coco Jumbo. Mein richtiger Radio-Hit und Tanzhit. 1997. Das Jahr 1998 gehört Luna. Luna kam aus den Niederlanden und ihr Sommerhit hieß...

0: Die Version von Luna von Bailando war in Deutschland soweit 1998. Aber diese Version von der Gruppe Paradiso aus Spanien war in ganz Resteuropa der Sommerhit. Hier ist der Sommerhit von 1999 von Lubeda.
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0: erinnern Sie und erinnert ihr euch noch an Sonique? Die war Sängerin und DJ aus London. It Feels So Good, das war ein riesiger Hit 2000 und der Sommerhit. Sie hatte dann noch zwei, drei kleinere Hits und dann war sie in der Vergessenheit versunken, wie so oft.
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0: Hier ist der Sommerhit des Jahres 2001. So heißt das, ein One-Hit-Wonder für Dan

Ja, auch dieser Dante Thomas hatte nur diesen einen Welthit zusammen mit dem Rapper Praise. Das war das Jahr 2001, Miss California. Danach hat man von Dante auch nie mehr was gehört. Wir gehen ins Jahr 2002. Sommerhit und wieder ein Sommertanz. Asterieche. Und hier kommen Las Ketchup aus Spanien.

0: Der größte Sommerhit des Jahres 2002. Die kamen aus Spanien, eine Girlie-Band. Las Ketchup. Asayeche, so der Titel in Spanisch, oder?
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0: Aventura hieß diese Band.
1: Und sie dominierten das Jahr 2004 in der Sommerzeit mit Obsession. Wir spielten hier den Dance Mix. Aber es gab 2004 noch einen zweiten großen Sommerhit von der Gruppe Ozone. Dragiste Dente. Und der klang so.

Eine Band aus Ungarn, diese Ozone, Dragostei din Te. So der Titel, ich hoffe, ich habe es jetzt richtig gesprochen. Das war 2004, ebenfalls ein großer Sommerhit. Hören wir nochmal rein. Ja, klappt doch. Dragostei din Te und Ozone 2004. 2005 beginnt die Weltkarriere von Juanes aus Kolumbien mit diesem ersten großen Hit, diesem Sommerhit, La Camisa.

0: La Camisa Negra, Juanes. 2005 sein erster Hit. Danach eine riesige Weltkarriere. Er ist einer der ganz großen Latino-Stars geworden. Löst den Soundtrack weiterhin. Heute mit einem Soundtrack extra. Die größten Sommerhits aus 40 Jahren Musikgeschichte.
1: Hier ist der Sommerhit des Jahres 2006.
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Latino-Hits dominieren das Jahr 2006. Shakira und der geniale Lieder von den Fugees, Wild Cliff Joe. Sommerhit 2006, Hips Don't Lie. Hier ist der Sommerhit des Jahres 2009, Emilia Torini und Jungle Drum.

So ist das hier. Emilia Turini. Einen Hit und das war gleich der Sommerhit. 2009, Jungle Drum. Wir sind angelangt im Jahre 2010 und so klang der Sommerhit.

Der Sound Afrikas 2010. Safre Duo. Und Vehile mit Helele. 2010 fand die Fußball-WM in Afrika statt. This is time for Africa. Und das war natürlich der zweite große Sommerhit 2010. Wieder hören wir Musik von Shakira. Waka Waka.

Der Song zur Fußball-Weltmeisterschaft 2010 in Afrika. This time for Africa. Shakira und Waka Waka. Und das war's dann auch für heute. Das war unser heutiges Soundtrack Extra. Die größten Sommerhits der Jahre 1970 bis 2010. Ich hoffe, es hat Spaß gemacht und würde mich freuen, wenn wir uns hier wieder hören, wenn es wieder heißt, hier ist der Soundtrack deines Lebens auf deinem Lieblingssender. Bis dahin sage ich Tschüss und alles Gute hier aus dem Soundtrack-Studio in Köln als ihr und euer Robert Rosbach. Bye, bye.

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0: Der Campino, der hat sich böser Onkel gewünscht mit Teddybär 1-4.
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Campino, der sich VNV Nation mit Nova gewünscht. Mit DJ Ostkurve.

0: Trainer, was macht denn Willis Sohn?
1: Fährt Günther noch? Ja, weiter geht's jetzt hier mit Truckstop. Schöne Grüße.
0: Die Station.

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geht's weiter mit Chaka Khan. I feel for you. Ja, und ich bin noch eine halbe Stunde vor euch da, bis um 3 Uhr.

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1: Jetzt geht's hier weiter mit Roland Kaiser. Brich mir das Herz.
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hier weiter mit Benny Berger Himbeereis zum Frühstück. Ja, das wäre es jetzt echt. Himbeereis zum Frühstück bei der Hitze.

Welt. Ein dickes Dankeschön dafür an euch.

0: Ja, wir haben die besten Hörer der Welt hier. Und damit verabschiede ich mich von euch allen hier im hauseigenen Chat, in Club QE und wo auch immer ihr mir zugehört habt.
1: Und die sind genau.
0: Ich wünsche euch jetzt eine gute Nacht, schlaft gut und träumt was Schönes.
1: Jetzt zur Ruhe.
2: Achtung, Achtung, die Toiletten schließen in wenigen Minuten. 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
3: Was

0: Das geht gerade noch. Mal sehen. Aber jetzt musst du schlafen.
1: Papi, einen Moment noch.
0: Was willst du denn noch?
1: Ich will dich bloß noch etwas lieb haben, weil du so lieb bist.
0: Glaubst du, dass ich das bin, ja?
1: Ja, oh ja.
0: Also, gute Nacht, du lausiger Junge. Schlaf schön.
1: Nein, zuerst noch unser Licht oder eine Geschichte. Was dir lieber ist, mir ist egal.
0: Na schön. Mir ist auch egal. Also,

0: aus Zirbenholz geschnitzt.
1: Oh, das war, vielleicht lag es auch am Titel. Wer weiß es so genau. So, jetzt habe ich für euch den Fernando Express mit Party Hit Mix und Fire. Don't wanna let you go. Dann weiterhin viel Spaß.

So, ach, ich bin schon wieder da. Na gut, das war das. Jetzt habe ich, jetzt muss ich auch mal wieder reinkommen. Jetzt kommt für euch hoffentlich Vortabs and the Supremes. Ja, River Deep. Ja.

Das Schlechte ist ja hierbei gewesen, dass er abgekackt war. Alle Hörer sind weg. Ah, ja. Was ich damit meine, komme ich gleich zu.

Ja, warum sagte ich das vorhin so während des Liedes? Ja, erstmal war es ein schönes Lied, davon abgesehen. Da muss ich natürlich wieder meine Stimme da wieder reinjagen. Ja, fürchterlich. Also, die Zahlen, die sagen mir ja, wie viele Hörer ich da habe. Und das ist ja immer nicht gerade wenig. Okay, bei 8 Stream-Sender ist es auch, denke ich, eine schöne Geschichte. Und wenn ich sehe, welcher Titel dort wirklich in die Top 32 schafft, eine Sendung hat ungefähr 32 Titel, also sprich 2 Stunden, dann suche ich mir das Beste raus und dann mache ich da also eine schöne Sendung dann, wenn das soweit ist, mit 32 Titeln. Und das ist ganz schnell bei mir passiert, warum auch immer. Dann geht das weiter. Genau. Und jetzt geht's auch weiter mit Musik. Ja.

Ja, Elvis, da müssen wir noch mal ein bisschen proben, nicht? So, jetzt haben wir Frank Galan mit seiner Serenade im Sommerwind. Und danach kommt Frank Sinatra, When Some Boys Love Is You.

aus dem Sandy-Studio beide. Jetzt geht es los, seid ihr bereit? Reinkommen, lachen und Spaß haben. 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

Ja, einen schönen Montagabend. Heute mal ganz spontan. Ich grüße mal hier alle auf Radio Plan und auf Latte. Schön, dass ihr da seid.

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So, ich leg mal los mit Karat und dem Peter Maffay. Über 7 Brücken.

Oh, weiter geht bei mir mit Lady Gaga, Adele und Imagine Dragons, Little Monster.

Tja, warum lässt du mich allein? Die Frage stelle ich mir auch ständig. Erst war die neue Single von Melly Mo gewesen. Und das Album kommt auch noch dieses Jahr. Und demnächst wird dann wahrscheinlich noch was anderes geschehen. Dazu dann irgendwann mehr. Hier geht's weiter mit Achim Petri und er trifft mitten ins Herz.

Tja, das war Helene Fischer mit Heute Nacht. Ja, und die ganze Zeit Kinderliederalben aufgenommen und man hat ja nichts mehr wirklich von ihr gehört. Und dieses Jahr geht sie richtig auf großer 360-Grad-Arena-Tour, was auch immer das sein soll, auf jeden Fall. Die Tickets sind sehr, sehr, sehr schnell verkauft. Wir machen weiter mit Mitch Keller und seine neue Single heißt Das sind keine Tränen und danach kommt Christine Stark mit Alemania. Viel Spaß damit.

Tja, das war Christine Stark mit ihrer neuen Single Alemannia und wir machen weiter mit einem jungen Mann. Der hat schon die nächste Single am Start, nämlich in knapp 3 Wochen kommt schon die neue Single Isabella. Aber bevor die kommt, hat er erstmal noch was anderes rausgehauen, nämlich Die Liebe schafft das schon. Hier ist Norman Langen. Viel Spaß damit.

Nino D'Angelo und Marina Marx mit Bella Italia. Wir haben weiter mit Mido. Er hat ein Album am Start auf jeden Fall und er hat eine neue Single, die da heißt Mich verstehen. Hier ist Mido. Viel Spaß damit.

Mido war das gewesen mit Mich verstehen. Wir machen weiter mit Mike Leon Grosch und seine neue Single heißt Gentleman. Und danach kommt Frank Lukas mit deiner neuen Single Schachmatt im TSMP Remix. Ja, mal gucken, was das ist. Viel Spaß damit.

Schachmatt war das von Frank Lucas im TSMP Remix. Kennt ihr das? Ihr hört ein Lied oder euren Freund oder Freundin oder Bekannter hört ein Lied und auf einmal habt ihr voll den Ohrwurm und ihr hört das Lied 10-mal, 20-mal, 30-mal und kein Mensch weiß überhaupt, wie das überhaupt ist oder beziehungsweise kann man sich gar nicht vorstellen, dass er es ist. Aber es ist wirklich so. Es gibt Lieder, da denkt man sich, wow. Und das hat einer geschafft, den habe ich letztes Mal noch auf der Beachparty gesehen in Holzappel und habe mit dem noch da ein bisschen gesprochen und letztes Mal auch nochmal bei der Fanny-Parade. Und ich weiß gar nicht, wo er in der DJ-Parade steht, der Song, ob er überhaupt darin steht. Auf jeden Fall ist er richtig cool hier. Steffen Jungs mit sich lieben, ja. Verlieben, nein.

Aus Fremden werden Freunde von Gut und Christine wäre das gewesen. Wir machen weiter mit Klus Simon und er besingt seine neue Single, die da heißt Männlich ist. Ja, was ist männlich? Das wollen wir doch mal wissen.

Sich lieben, ja. Verlieben, nein. Nochmal gespielt in einer anderen Version. Oh ja, eine Version gefiel mir irgendwie überhaupt nicht. Wir machen weiter mit einem jungen Mann, der war bei DSDS gewesen und hat dann auch später noch die Dschungelkrone bekommen. Die Rede ist von Joey Heindl und er hat gedacht gehabt, ach, was andere können, das kann ich auch. Ich nehme einfach mal einen guten Song und mache den einfach mal auf Deutsch. Hier ist Joey Heindl mit Schwer zu erklären. Im Original heißt das Lied Words.

Wenn du mich wirklich willst, die neue Single von Sabrina Sänger. Und wir machen weiter mit einem Musikwunsch für den Freund Tobias. Und der geht an Carola und Finn. Und ihr habt es gewünscht. Axel Fischer mit Amsterdam. Viel Spaß damit.

Tja, war die neue Single von Mario Maxim Feuerengel. Wir machen weiter mit Larissa und sie behauptet, ich kann dich sehen. Und danach kommt die neue Single von Selena Mars, Gefühle total.

Das war nochmal Schachmatt in der normalen Version. Viele liebe Lisa, liebe Grüße zu dir und wir machen weiter mit dem Musikwunsch von dem lieben Tobias und der Musikwunsch Matthias Karas mit Ich bin dein Co-Pilot. Viel Spaß damit.

Tja, ich schenke dir heute nach die schönsten Rosen. Das waren die Pharos. Ja, die Pharos sind ja auch ausgewandert. Das ist der Martin und das ist eigentlich ein Hypnotiseur und die sind ausgewandert nach Gran Canaria. Und dort leben sie auch die ganze Zeit schon, er und Michaela. Und tja, haben wahrscheinlich da ein sehr, sehr schönes Leben. Das war die neue Single von den beiden. Ich schenke dir heute Nacht. Auch er hat eine neue Single am Start. Er ist jetzt im Düsseldorfer Schlagercafé und ja, nimmt da momentan ein bisschen das Ding in Anspruch, um für seine Tour zu proben, mit seiner Band ein paar Aufnahmen zu machen, etc. pp. Die Rede ist von Nick P. Und seine neue Single heißt Du und Ich.

Tja, das ist auch ein Song von mir, von meinen Balladen. Wann? Sag mir wann. Aber ich kann euch schon sagen, wann wir uns wiederhören, nämlich am 6.7.2026.

Tschüss, wir machen wieder mit Bianca und sie ist aus dem Takt. Und danach kommt noch Frank Patrick Lindner, wenn der Wahnsinn will.

0: Oh, da, mein letzter Titel, Jonas Schröder. Warum ich?
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0: So, und nach die Zeit zu gehen. Jo, dann wird wieder Feierabend.
1: 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Wir durften auf dem Gipfel stehen.
0: Ich verabschiede mich hier aus dem Radio Club, den Laut FM. Schön, dass ihr da wart.
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0: Ja, und hier wollte ich mich jetzt verabschieden von unserem Funky.

Aber lange bin ich ja nicht weg. Morgen hört ihr mich noch einmal. Ja, und dann geht's in Urlaub. Ja, bis dahin sage ich tschüssi, macht's gut und bye bye.

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2: So, einen wunderschönen guten Abend beim Chartbreaker-Abend am Montag von 22 bis 0 Uhr. Ich habe die aktuellen Charts für euch dabei. Und zwar vom 5.6.2026. Genau, ich freue mich, dass ihr eingeschaltet habt. Es gibt jede Menge Spannendes, also vier Neueinsteiger. Und jede Menge hat sich da auch gleich getan. Ja, und da sind sie. Platz 30 für euch diese Woche. Hat sich da ein bisschen was geändert. Auf Platz 26 Dijon mit End of Beginning. Dann auf Platz 29, letzte Woche auf Platz 35, auch ein Mega-Einsteiger Drake mit Janice Stru. Drei Wochen dabei, 25 war bisher die beste Platzierung. Von Dijon war die beste Platzierung bisher Platz 2 und seit 44 Wochen dabei. Ja, da kann man nicht meckern, da kann man nur reinhören. Ich würde sagen, ab durch die Mitte, jetzt mit eurem Chartbreaker.
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0: Ja, erstmal liebe Grüße an alle, die eingeschaltet haben. Und natürlich an meine Bergfest-Kollegen, den lieben Klaus, die Sabine, den Andreas, den Heiko. Liebe Grüße natürlich von dieser Stelle. Dann natürlich auch an meine Fußball, das Runde muss ins Eckige Kollegen, an die Franzi, an den Klaus, an den Marco. Liebe Grüße von dieser Stelle. Liebe Grüße auch an alle, die zuhören, an den Jürgen, an die Jessica, an die Jenny, an den Kai, an den Jochen, an den Stefan mit PH, an den anderen Stefan, den ich am Wochenende dann sehen werde und an alle, ja, die eingeschaltet haben. Ich hoffe, ich habe jetzt niemanden vergessen und wenn doch, dann holen wir das nachher einfach nach. Auf Platz 28 habe ich für euch Olivia Rodrigo mit Drop Dead. 7 Wochen dabei, beste Platzierung Platz 4. Letzte Woche noch auf Platz 21 gewesen. Auf Platz 27, letzte Woche auf Platz 29. Katy Perry, The One That Got Away. 24 Wochen dabei, Platz 27, also der aktuelle Platz, der beste bisher. Ja, da kann man nicht meckern und ja, einfach genießen und ja, zurücklehnen. Jetzt für euch Platz 28.
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0: sind wir schon bei Platz 26. Ein Megasong, wie ich finde, auf Platz 26. Ja, man kann es einfach nicht lassen. Dara und Bangarenga, seit 3 Wochen dabei. Beste Platzierung, Platz 1. Auf Platz 5, ein ja alter Bekannter, Millennium Kitten GBS mit vielleicht 81 Wochen dabei. Platz 6 bisher die beste Platzierung. Letzte Woche auch auf Platz 25 gewesen. Also ich finde einfach, alle Songs, die in den Top 30 sind, haben es wirklich verdient, sind wirklich ganz weit vorne dran. Manchmal, na klar, eben weil sie in beliebten Streaming-Portalen dabei sind, in Playlists, die sehr häufig gehört wurden, aber viele auch einfach verdient durch ihre große, große Fanbase. Jetzt Platz 26 und Platz 25 für euch.
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Platz 24 ziert diese Woche der ja allbekannte KI-Song, den ich ja schon öfters vorgestellt habe und der ja wirklich schon auch recht lange dabei ist, immerhin 29 Wochen. Platz 10 bisher die beste Platzierung, 23 war es letzte Woche also um einen Platz verschlechtert. Zicke und Slaughter mit Nobody Teo. Und auf Platz 23, letzte Woche auf 11, Paschanim AK außer Kontrolle und Selim 61 mit Prada Sport. 3 Wochen dabei, beste Platzierung, Platz Nummer 3.

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Jetzt. Platz 23.

0: So, ihr Lieben, wir sind bereits auf Platz 22 gelandet. Shakira mit einem mega, mega Song. Und zwar Shakira und Burna Boy mit Die Die. Für mich diese Woche der höchste und beste Einsteiger. Letzte Woche auf Platz 50, also außerhalb den 30ern. Das heißt, eigentlich ist ja schon ein Re-Entry, also ein Re-Entry. Und von daher Platz 22, nicht schlecht. Auf gut Deutsch 28 Plätze gut gemacht. Zwei Wochen dabei und Platz 22 aktuell, dann natürlich auch die beste Platzierung. Platz 21, letzte Woche auf Platz 9. Also für mich auch einer der absoluten Absteiger diese Woche. Na, warum wohl? 12 Plätze verschlechtert. Cave und Amor mit Casa Cuba. 4 Wochen dabei, Platzierung 2, die beste Platzierung. Ja, manchmal, da guckt man schneller als man denkt und denkt schneller als man schwätzt oder so. Genau, Casa Cuba, ja, ein interessanter Song. Könnt ihr mir schon vorstellen, bei der Größe der Fanbase von Amo, dass der nochmal nach vorne rutschen wird. So die nächste ein, zwei Wochen. Aber jetzt erstmal Platz 22 für euch.
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1: Platz 21.

0: Ja, auf Platz 20 ein altbekannter Interpret, natürlich Alex Warren mit Fever Dream. Letzte Woche auf Platz 16, diese Woche auf Platz 20. In den Charts seit 14 Wochen beste Platzierung, bisher Platz 5 und das wohl verdient. Auf Platz 19 ein Neueinsteiger, Farid Bang featuring Kollega mit Requiem. Eine Woche dabei, Platz 19, also der aktuelle Platz, natürlich dadurch die beste Platzierung. Ja, ich wünsche euch auf jeden Fall viel Vergnügen mit den zwei Songs, weil verschiedener könnten die Songs fast nicht sein, die beieinander liegen.
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So, wir sind schon bei Platz 18. Also, wir sind gut in der Zeit. So ziemlich zumindest. Ah ja, bisschen hinten dran. Aber das holen wir auf, genau. Auf Platz 18 Olivia Rodrigo mit Secure. 2 Wochen dabei, beste Platzierung Platz 8. Also letzte Woche auf Platz 8 gewesen. Diese Woche auf Platz 18, um 10 Plätze verschlechtert. Naja gut, ich sag mal, es sind schon viele Neueinsteiger dabei oder auch diese Re-Entries. Da kann es dann schon mal sein, dass man ganz kurzfristig da ein bisschen nach hinten rutscht. Auf Platz 17, letzte Woche auf Platz 19, 2 Plätze verbessert nach vorne Baby Rexha und Faithless mit New Religion. 12 Wochen dabei, beste Platzierung bisher, Platz 17. Auch ein Mega-Song, der auch wirklich ins Ohr geht. Und vielleicht bei dem einen oder anderen auch auf die Hüften, sagen wir mal so.

Ja, die Hälfte haben wir schon fast erreicht. Wir haben ja die Top 30 der deutschen offiziellen Singlecharts von der GfK Entertainment Group eben herausgefunden und auch zusammengeschrieben und mir zur Verfügung gestellt, oder uns, sagen wir mal so. Auf Platz 16 ein Mega-Song, der wirklich schon ewig dabei ist. Letzte Woche noch auf Platz 17, jetzt ist er so gerade langsam wieder auf den Weg nach vorne. Hunter X, EJ, Andre, Nuna, Ray, Amy, K-Pop, Diamond Hunters Cast mit Golden. 49 Wochen dabei und etliche Wochen Platz 1 für sich eingenommen. Ja, ich habe übrigens mitbekommen, dass die auch auf Tour waren. Und zwar diese Woche, also beziehungsweise letzte Woche, waren sie sogar in Ulm. Genau. Auf Platz 15, letzte Woche auf Platz 12, drei Plätze verschlechtert. Alex Warren mit Ordinary. 69 Wochen dabei und sage und schreibe 8-mal auf Platz 1 gewesen. Also wirklich ein Hammer-Interpret und auch wirklich ein Hammer-Song. Jetzt Platz 16 für euch und danach Platz 15.

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Wir starten jetzt richtig durch auf Platz 14. Also wir haben schon mehr als die Hälfte erreicht. Und man darf wirklich gespannt sein, was da noch alles kommt. Also ich weiß es ja, ich verrate es euch auch im Laufe der Sendung. Ja, wir haben jetzt 23 Uhr und 5 Minuten und ein paar zerquetschte. Und wir sind jetzt auf Platz 14 bei Taylor Swift mit The Fate of a Failure. 35 Wochen dabei, beste Platzierung Platz 1. Ja, letzte Woche auch schon auf Platz 14. Taylor Swift kam damals mit 8 Songs aus den Albumcharts, weil sie da auch auf Platz 1 war, rein. Und ja, Woche für Woche wurde leider jeder Song ein bisschen nach weiter hinten verschoben, bis auf 3 Stück, die sich dann immer wieder in den vordersten Rängen rumgetrieben haben. Und jetzt dieser Song, der letzte Song von Taylor Swift, der unter den Top 30 ist. Wobei ich mir vorstellen könnte, dass er nochmal einen kleinen Sprung nach vorne macht, ganz ehrlich, weil es einfach ein Song ist, der wirklich sehr mega cool rüberkommt und weil er halt wirklich was darstellt. Auf Platz 13, letzte Woche auf Platz 18, 5 Plätze verbessert, Jennifer Lopez featuring Pitbull mit On The Floor. 57 Wochen dabei, beste Platzierung, bisher Platz 1. Ja, und das ist ja klar, mit diesem Song mit Jennifer Lopez, auch eben in der Paarung, sage ich jetzt mal, mit Pitbull, absolut phänomenal. Und ich würde sagen, starten wir direkt durch, dass wir wenig Zeit verlieren, dass wir auch wirklich gut durchkommen und vielleicht noch das ein oder andere Thema miteinander besprechen können.

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Wieder mal dran. Am Donnerstag Thomas Flegel von 20 bis 22 Uhr mit den Retro-Charts. Freitag 18 bis 22 Uhr die liebe Sabine Baumeister mit der Sabines Wochenende. Das ist natürlich auch ein richtiges, tolles Format. Am Samstag von 10 bis 12 der Herr Gutner mit Moin Moin. 15 bis 18 Uhr, das Runde muss ins Eckige. Dieses Zeit momentan so eine Art Ausfallsendung mit guter Musik, mit Informationen rund um den Fußball oder auch jetzt aktuell dann rund um die WM. Auch natürlich buchbar über das Laut FM Stationsnetzwerk. Dann am Sonntag von 8 bis 10 der Wachemacher mit unserem Andreas Hoffmann. Der holt euch schon aus den Kissen raus von 8 bis 10. Und dann natürlich am Montag von 18 bis 19 Uhr unser lieber Jack mit den Kult 80ern und von 22 bis 0 Uhr bin ich natürlich für euch da. Auf Platz Nummer 12 haben wir auch eine richtig coole Nummer, sage ich jetzt einfach mal. Ray mit Where is my husband? 37 Wochen dabei, Platz 2 bisher die beste Platzierung. Ja, letzte Woche auf Platz 13, also wieder um einen Platz nach vorne verbessert. Auf Platz 11, letzte Woche auf Platz 15, um 4 Plätze nach vorne verbessert. The Killers mit Mr. Brightside. 85 Wochen dabei, beste Platzierung, bisher Platz Nummer 11. Also ich habe es euch letzte Woche ja gesagt, diese zwei Songs schätze ich noch länger in den Top 30 und auch noch nach vorne stürmend. Also sieht gar nicht so schlecht aus. Ja, mehr kann man dazu eigentlich schon fast gar nicht sagen, weil die Interpreten und auch die Songs sprechen eigentlich.

jetzt gehen wir in die Gefilden, und zwar unter die Top 10. Das sind absolut die besten Songs ever. Und das von der letzten Woche und natürlich in Deutschland ausgewertet. Also nicht irgendwie Honolulu oder Timbuktu, sondern wirklich die deutschen offiziellen Singlecharts. Auf Platz 10, wer hätte es gedacht, natürlich Michael Jackson mit Beat It. 41 Wochen dabei, beste Platzierung bisher, Platz 2. Das habe ich euch ja mal erklärt, weil eben diese Tour gerade läuft. MJ oder auch eben dieses Musical natürlich in Hamburg auch besteht, ist Michael Jackson jetzt wirklich auch ganz, ganz weit vorne. Da kommt auch noch ein zweiter Song, kann ich euch verraten, unter die Top 10. Auf Platz 9, letzte Woche auf Platz 7, um 2 Plätze verschlechtert, Dominic Fick mit Baby Doll. 16 Wochen dabei, beste Platzierung, Platz Nummer 2. Also wie gesagt, ihr könnt gespannt sein, was sich da noch tut ganz vorne. Ja, ich bin's auch, nee, ich bin's nicht, weil ich weiß es ja. Aber ich nehme euch einfach mit in meine Welt der Charts.

Ja, das war's, Dominik Fick mit Baby Doll, ein Megasong. Ja, wir schmeißen gleich mal einen hinterher. Letzte Woche noch auf Platz 30. Für mich der absolute Abräumer diese Woche. Platz 8 erreicht Summer Jam und Billa Joe mit Kilimanjaro. Zwei Wochen dabei, beste Platzierung dadurch natürlich dann der aktuelle Platz 8. Auf Platz 7, letzte Woche auf Platz 5. Ein Megasong, 8 Wochen dabei, beste Platzierung, letzte Woche auf Platz 5, Temper City mit Self Aware. Ja, eigentlich erinnert dieser Song mich sehr so an 50 Shades of Grey. Ein ja, heißer, hot Summer Song, würde ich einfach mal so behaupten. Ab durch die Mitte jetzt mit Platz 8 für euch.

0: Ja, es ist Montag und wir haben die Woche richtig geil oder richtig toll gestartet. 23.37 Uhr und ein paar Minuten, Sekunden haben wir noch. Oder haben wir, ja, also es ist jetzt einfach so spät. Also heute habe ich irgendwie einen Hänger, keine Ahnung. Ja, wir sind jetzt bei Platz 6 gelandet. Platz 6, auch ein Megasong von Michael Jackson, den habe ich euch ja vorher schon angekündigt. Billie Jean. Letzte Woche noch auf Platz 4, zwei Plätze verschlechtert. Aber das macht, glaube ich, noch nicht wirklich die Augen nass und weinend, sage ich jetzt mal. 57 Wochen dabei, beste Platzierung, Platz 2. Ja, ich habe es ja vorhin schon gesagt, durch das, dass eben diese Tour da gerade läuft im ganzen Bundesgebiet, natürlich die Songs von Michael Jackson ganz vorne mit dabei. Auf Platz 5, letzte Woche noch auf Platz 3 um zwei Plätze verschlechtert, Time Impala mit Dracula. 17 Wochen dabei, beste Platzierung, Platz 1, das war auch die Platzierung der Einsteigerwoche. Ja, Dracula ist irgendwie so ein besonderer Song, ich kann das gar nicht wirklich erklären, weil er einfach so aus dem Ganzen heraussticht und ganz anders sich darstellt. Ja, ich finde es cool. Ja, wir haben jetzt noch knapp 20 Minuten zusammen und sind bereits bei Platz 6 gelandet. Mein Name ist Sascha Mario Kastner aus dem Sendestudio in Weißenhorn im Illertal. Ich freue mich, dass ihr eingeschaltet habt und begrüße alle neu eingeschalteten Hörer.
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Ja, wer ist denn da auf Platz 4 gelandet? Na, wer ist denn da? Ja, ein Neueinsteiger. Ariana Grande mit Hate That I Made You Love Me. Erste Woche drinnen natürlich, dann natürlich auch die Platzierung 4, die beste Platzierung. Ja, ich habe mir schon gedacht, ihr werdet gespannt sein, aber eins kann ich euch verraten, es ist noch nicht der letzte Neueinsteiger heute. Auf Platz 3, letzte Woche auf Platz 2, also auch kein Neueinsteiger, um ein Blatt verschlechtert. Sarah Larsson mit Lush Life. 77 Wochen dabei. Wahnsinn. Beste Platzierung, Platz 1. Ja, und das ist auch noch gar nicht so lange her. Aber nichtsdestotrotz, auf 1 und 2 müsst ihr noch ein bisschen warten. Wir machen jetzt erstmal 3 und 4. Schön der Reihe nach.

Ja, jetzt kommen wir zu Platz 1 und 2. Ihr habt es geschafft. Und zwar auf Platz 2 Justin Bieber featuring Nicki Minaj mit Beauty and the Beat. 20 Wochen dabei und unzählige Wochen auf Platz 1 gewesen. Letzte Woche auch noch um einen Platz verschlechtert. Aber das ist nicht schlimm. Ich könnte mir vorstellen, dass er sich diesen Platz wieder zurückergattert nächste Woche. Auf Platz 1 der Neueinsteiger Helene Fischer mit Heute Nacht. Ja, erste Woche, erste Platzierung. Platz Nummer 1. Ja, aber leider huscht uns heute die Zeit hier so richtig durch. Deswegen, ja, würde ich sagen, starten wir direkt durch und dann komme ich nachher nochmal zur Verabschiedung. Platz 2 und 1 für euch. Am Chartbreaker-Abend, 22 bis 0 Uhr am Montag. Wer möchte, kann auch gerne mal mit mir Kontakt aufnehmen über Facebook. Sascha Mario Kastner, mein Name. Also ich mag meinen Vornamen Sascha sehr, sehr gerne, auch wenn das in der Zeitung anders geschrieben worden ist. Also deswegen Sascha Mario Kastner auf Facebook.

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2: Ja, ich wünsche euch eine wunderschöne Woche. Passt auf euch auf, bleibt mir gewogen, schaltet ein, schaltet euer Lieblingsradio ein, passt auf euch auf. Und wir hören uns nächste Woche, Montag, 22 bis 0 Uhr, der Chartbreaker, die Top 30 der deutschen offiziellen Singlecharts. Mein Name ist Sascha Mario Kastner aus dem Sendestudio in Weißenhorn. Bye, bye, ciao, ciao.

0: Peters Musikdiener und Musik World Gießen. Ja, was soll ich sagen? Heute Morgen gerade noch rechtzeitig mitbekommen, dass Sandy von Radio Clan heute ihren Geburtstag feiert. Oha, und immer zu Pfingsten. Das gibt dann ja immer schön viele Geschenke. Oh, vielleicht. Ich weiß nicht. Weiß ja nicht, wie artig sie war, ne? Und jetzt kommt unsere Intro-Show und Gabi Albrecht und der Titel heißt, Peter?
1: Wo ist die Zeit geblieben?
0: Genau. Und dieses Lied widmen wir heute mal der Sandra oder Sandy, Entschuldigung, der Sandy. Und danach hören wir uns wieder. Also habt Spaß bei euren Radios und für den heutigen Tag, der auch davon geprägt ist mit 23,8 Grad hier in Kiel. Und draußen, das ist drinnen haben wir sogar 24 Grad. 24,9 Grad, um genau zu sein. Schon heftig. Also wir werden gut durch sein nach der Sendung, aber wir fangen jetzt hier erst einmal an. Bitteschön.

0: Ja, liebe Sandy, ich hoffe, dass das was in dem Sinne für dich war. So, ich kenne deine Musikrichtung so nicht, nee. Aber eine Musikrichtung, und das ist doch erschreckend, was ich da gelesen habe. Ich bin ja auch viel bei Facebook unterwegs und habe da auch so ein bisschen für den King auf Rock'n'Roll, also von Elvis Presley, Werbung gefahren, weil ich spiele ja einfach zu gerne Elvis. Und es ist erschreckend viele, wie viele Seiten es dort gibt bei Facebook um den King nach so vielen Jahren, denn er ist ja schon seit 77 verstorben, es gibt. Und deswegen, aus diesem Grunde, habe ich da so ein bisschen Werbung gefahren, wie gesagt, und habe gesagt, Leute, ich spiele auch gerne, wenn ich drauf bin, euer Toddy, was etwas gerne, was von Elvis Presley. Also immer gerne dann reinhören oder beziehungsweise zu den Radios, die hier angeschlossen sind. So, das in eigener Sache. Also Elvis kommt gleich zu euch mit Stop Loving You, ein Live-Titel. Und danach kommt der Peter, bitteschön.
1: Adriano macht dann weiter mit Alle Macht den Träumen. Ein Lied aus dem Film Die unendliche Geschichte.
0: Cool. Ja, und dann wollen wir mal loslegen.

0: So, ihr Lieben. Ja, dann sag mal an, Peter, was jetzt als nächstes kommt.
1: Heinz Ehrhardt kommt jetzt, nicht nur ein guter Schauspieler, sondern auch einige Lieder von ihm, die wir jetzt präsentieren, und zwar das Lehnlied. Bitte nicht zu ernst.

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0: Nein, ich habe jetzt schon zweimal gesagt, abends hat's keinen Sinn, dann ist sie müde und sie geht zur Ruhe und zieht zu.
2: Baumann und Klausen.
3: Ja, Uwe, am Schritt Alfred Klausen.
4: Morgens, Alfred, na, wie ist?
3: Auch ganz gut.
4: Ganz gut? Hör mal, was ist denn mit dir los?
3: Ja, obwohl so richtig gut auch wieder nicht.
4: Ja, nun sag schon, was war los?
3: Es ist mir jetzt noch peinlich.
4: Was denn, Alfred?
3: Und Ella ist schuld an allem, als Männer.
4: Wieso?
3: Die ist doch mit ihren Windbeuteldamen bis Freitag noch bei so einem nutzlosen Hausfrauenseminar.
4: Ja.
3: Naja, und ich bin heute Morgen eben ein bisschen später aus dem Haus gekommen. Und
4: du hattest mal wieder was vergessen, wie immer, wenn Ella nicht da ist.
3: Ja, richtig. Und das Blöde ist, ich habe nachher noch einen wichtigen Termin und beim Schulrat ohne Zähne aufzukreuzen, das wäre doch ein bisschen peinlich geworden. Aber mein Gutmöckweiser war hier.
4: Ach so, hat er dir die Zähne von zu Hause geholt, oder was?
3: Nee, aber Franz Helmut sitzt ja eh nur in seinem Büro und bekommt den ganzen Tag keinen Menschen zu Gesicht. Und da ist das mit einem Oberamtsrat ja schon was anderes, nicht?
4: Alfred, du willst doch nicht etwa sagen, dass du die von Franz Helmut?
3: Naja, optimal sitzen die nicht, aber was soll ich machen, nicht? Soll ich den Schulrat etwa so begrüßen? Huru kaka hurra.
4: Nee, das geht natürlich nicht, aber das ist doch eklig, die Zähne von Franz Helmut.
3: Ja, das geht. Wir haben seine Kauleiste in Essig rein niedergetunkt, aber Franz Helmut muss heute Morgen irgendwas mit Fisch gegessen haben. Wird Zeit, dass wir den Geschmack neutralisieren.
4: Ja, mit Käffchen.
3: Winko.
5: Oh, da machst was mit, wa?
6: Nee, gib mir mal deine Zähne, Peter.
5: Nein.
6: Ich möchte mal gerne gucken, ob sie mir passen könnten.
5: Nein, das geht nicht.
6: Ja. So. Selbst am Wochenende oder zu Feiertagen arbeiten die. Das ist Wahnsinn, ne? Ja, wenn wir mal so fleischig werden wie Baumann und Klausen. Aber das mit dem Gebiss ist ja wirklich ekelhaft. Na gut, mal was anderes. Moin erstmal nach Lübeck, total vergessen. Und natürlich auch andere Radiostationen, die hier einfach im Handy dabei sind oder die ein bisschen Werbung gehört haben bei Facebook. Die begrüße ich natürlich auch alle. So, was haben wir denn jetzt? Ach ja, machen wir mal weiter. Musik auf jeden Fall bis 12 Uhr. Und zwar mit den Backstreet Boys. I want it the way. Und du hast, lieber Peter?
5: Angelika Melzer macht danach weiter mit Tanz im Feuer aus dem Film Flashdance.
6: Guck mal, das habe ich extra dahinter geschrieben. Toll, ne?
5: Gut,
6: ja, damit du das nicht vergisst. Ich bin gut.
5: Mit Worte.

0: Ja, da kann doch keiner was. Ich würde doch nicht, wenn es brennt, irgendwo reingehen und dann tanzen. Also, das würde mir also nicht passen. Gerade bei der Wärme nicht. Nochmal der Temperaturvergleich. 24,5 Grad und ja, Gott sei Dank, dass wir da so eine Markise haben. Ja. Herr Markise, wir haben eine Markise. So, jetzt haben wir die Bee Gees draufliegen mit You Won't Be Dancing. Und du, Peter?
1: Ich habe Bernhard Brink anzubieten und zwar Brennendes Herz.

0: So, dann geht's hier weiter bei uns bei Tottis Musikauswahl heute am 25.05. Ja, der zweite schönste Tag eigentlich mit, weil wieder ein Feiertag. Ja, und zwar mit Barry Baker. Mit 500 Miles Away from Home. Und du hast, oder möchtest du den nicht
1: anrufen? Ach nö,
0: dann machst du den jetzt danach.
1: Frank Zander kommt im Anschluss von Otto mit Hier kommt Kurt.
0: Ohne Helm
1: und ohne Gurt.
0: Genau.

0: Einen hab ich noch.
1: Ihr kennt Elvis. Ihr kennt Prince. Ihr kennt Helmut Kohl. Ihr kennt Heino. Stopp. Aber es gibt einen, den kennt ihr noch nicht. Seid ihr heiß drauf?
2: Yeah.
1: Hier kommt

Das sage ich euch später. 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Paul. 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

0: Ja, heute habe ich einen Elvis-Knall. Jawohl, Viva Las Vegas. Und danach haben wir den hier nochmal ganz kurz in Englisch. Bonnie M., My Cherie Amour. Und dann kommt noch ein Titel, und zwar Dida.
1: Dalia LaVey macht danach weiter mit Dieses Jahr, dieses Jahr.
0: Ha, jetzt könnt ihr euch mal richtig austoben. 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
5: Ja, und das ist eigentlich völlig wurscht wo, weil es gibt genug Radios, die ich A streame und B, wo ich auch natürlich gerne streame. Das ist zum Beispiel, wo ihr euch gerne bewerben könnt, das ist in eigener Sache, ganz klar. Das ist bei radioclan.de, dann haben wir Hannis Musik World, dann haben wir Radio White Dragon, Peters Musikdiener und Musik World Gießen, wo ich eben, ach ja, und dann eigentlich vergessen, Piratenteam Nordsee oder auch bei, wie heißt das hier, bei Alexa, Mein Herz Radio. Ah, siehste, das muss ich auch noch dazu schreiben. Genau, aber ansonsten würden wir uns freuen, wenn ihr reinlauscht und vor allen Dingen dort eventuell auch einen PC habt und ein bisschen Mucke habt da drauf und Lust habt zu moderieren, dann keine Ahnung, wo ihr denn letztendlich herkommt und wenn es aus den, keine Ahnung, aber Deutsch solltet ihr schon, weil das ja unter radio.de alles läuft, auch sprechen der deutschen Sprache mächtig sein sollte. Das wäre schon ganz schön. So, jetzt das zum Feiertag alles und jetzt kommt, wie gesagt, Bonnie M. mit My Sherry Amour und danach kommt, wie gesagt, der Yalawi. Viel Spaß!

Und das ist so richtig Balkonwetter oder Terrassenmusik und schönen Drink in der Hand. Vielleicht noch ein bisschen was zum Knabbern und geile Musik hören.

0: Ja, natürlich wäre das toll, wenn der Frieden auf dieser Welt auch wieder dieses Jahr dann auch wieder besser wird. Ach ja, noch kurz was in eigener Sache. Kommt doch mal rauf auf Radio Klan, besucht unseren Chat, unterhaltet euch mit dem Moderator, der gerade auf Sendung ist, meinetwegen, und den Besuchern, die da auch sind. Ja, und jetzt...
1: Manamana.
0: Ja, leider schon wieder in der zweiten Stunde. Das ist Wahnsinn, wie die Zeit heute wieder mal rennt. Und hiernach hört ihr dann gleich Bonnie Tyler Holding Out for a Hero. Und danach kommt er. Und danach kommt, kommen wir erstmal wieder, wenn wir erstmal den Bonnie Tyler gespielt haben.

0: Ja, dann hatten wir noch 3 Pupkissen strategisch im Raum verteilt. Also, und dann dieses Feuerzeug, wo, wenn man das betätigt, man einen unheimlichen elektrischen Schlag kriegt. Das hatten wir nicht, das war zu teuer. Aber das Bad hatten wir noch präpariert. Hatten wir Seife, die Hände schwarz macht. Und unter der Brille so einen elastischen Plastikbehälter mit Wasser gefüllt und eine schräg nach aufwärts gerichtete Düse. Und wenn man sich da so achtlos auf den Lokus fallen ließ, kriegte man einen scharfen Strahl mitten ins Vergnügungszentrum. Und ausgerechnet unsere Mutter hat es kalt erwischt. Fing ihn da auf der Keramik an zu kreischen. Ja, das hatten wir natürlich nicht beabsichtigt. Aber so ein Spaß. Das war fast so schön wie letzten Sommer. Da waren wir da alle zusammen schwimmen. Und da war doch auch Elisabeth Fieken mit. Meine Nachbarin, diese geschiedene Lebedame, die so hinter mir her ist. Und die hatte doch diesen neuen weißen Badeanzug an. Und war so unheimlich am Strunzen und sagte, das ist der letzte Schrei. Der lässt die Sonnenstrahlen durch. Da wird man nahtlos braun. Man darf aber nicht mit ihm ins Wasser, weil dann wird er durchsichtig. Und da sagt Husemanns Willi, der das Sportgeschäft hat, sagt ganz laut zu unserem Pastor, war ja Pastor, das wäre was, jetzt einmal Weihwasser und das Ding in einsegnen.
1: So. Das war eben gerade Jürgen von der Lippe, die Fete der Lustigen. Und jetzt hast du, Peter?
2: Daniel David anzubieten. Hier geht mein Weg zu Ende.
1: Und das andere, wie heißt der Kollege?
2: Danach kommt Alison Moyet mit All Creed Out.
1: Genau, so machen wir.

0: So, ihr Lieben, ein kleiner Apothekenhinweis. Wenn Sie das hören, hören Sie mal genau hin, dann sollten Sie mal damit zum Ohrenarzt.
1: Zu Nebenrisiken und Wirkungen packungen Sie die Lesungsbeilage und arzten Sie Ihren Frag- oder Atepoka.
0: So, das ist eine eigene Sache. Und jetzt kommt das hier, damit ihr auch irgendwie...

0: irgendwann mal das auch versteht. Bitte schön.
1: Jetzt kommt Dalia Lavi nochmal mit Schalt dein Radio ein.
0: Oder man müsste sagen, schalt endlich mal dein Internetradio ein. Ja, so könnte man auch sagen. Genau. Und danach habe ich die Commodores mit Night Shift.

0: Guck mal, Peter, wenn ich die Commodore spiele, ne, die Jungs in Leder und Lack, dann ist das also unheimlich toll, die Hörerzahlen.
1: Ja, aber auch was anderes an.
0: Naja, klar. So, und dann auch ein bisschen älter, genau. So, jetzt kommen wir zu der Luisenstraße 13. Ich glaube, das war bei uns hier in Kiel, glaube ich, oder sonst irgendwo Gefängnis. Ne? Heinz Erhardt singt übers Gefängnis. Ach ne, über die Luisenstraße. Und was hast du danach?
2: Und zwar gibt es die Gruppe Someday, die macht CVJM.
0: Wie auch immer.
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0: Ja, der CB-Funk, der war ja früher in allen Munde. Sei es damals in meiner Jugend mit 20 herum, dass wir eine dicke Antenne auf dem Autodach hatten. Oder ich weiß nicht was alles mit Verstärker gefunkt haben und so weiter und so fort. Das ist ja heute alles gar nicht mehr so. Das ist schade, dass alles so ein bisschen kaputt gegangen ist. Naja, das Zeitalter des Smartphones hat das dann doch so ein bisschen mehr oder weniger gekillt. Aber Gunter Gabriel weiß noch davon zu berichten, weil er auch mal CB-Funker war. Bitteschön. Und danach?
1: Conny Probis macht danach weiter mit Diana.
0: Oh yeah.

0: Frank Schöbel macht jetzt weiter mit Wie ein Stern.
1: Und danach habe ich für euch Fats Domino, When My Dream Boat Comes Home.

0: La, la, la, la. Bitte schön, Peter.
1: Und weiter geht es mit schwungvoller Musik, und zwar mit Julia Lindholm, Fieber in der Diskothek.
0: Ah ja, und danach kommen die Backstreet Boys mit As Long As You Love Me. So. Und bis 12 Uhr machen wir noch, und dann sind wir wieder runter.

0: Tja, ihr Lieben, das war unsere Reise heute auf dem 25.05.26, den zweiten Tag von
1: Pfingsten.
0: Genau, vom Pfingsten am Montag. So ist das. Und ich sag mal so, Dienstag ist ja auch eine Sendung von mir, aber eben nur von 10 bis 11 eine Stunde. Und
1: du meinst dann 12 bis, von 10 bis 11?
0: Von 10 bis 11, ja.
1: Okay.
0: Nee, warte mal.
1: Von 12 bis 13?
0: Von 12 bis 13, was erzähle ich denn da? Ganz genau, von 12 bis 13. Ja, ich bringe schon alles hier durcheinander. Genau, zu warm einfach draußen. So, dann macht euch noch einen schönen Tag heute und dann bis zum nächsten Mal. Euer Totti.
1: Eine schöne Woche wünsche ich von mir für euch und mit Janne Werding, den Nachtexpress, verabschieden wir die Sendung. Bis Freitag. Tschüss.
0: Tschüss.

0: wunderschönen Samstagmorgen wünsche ich euch allen hier. Ja, ich bin hier mal spontan auf den Stream gegangen.
1: Doch ich schwöre euch das Schönste.
0: Dann begrüße ich hier mal alle, die mir hier zuhören. Erna, Funky, ja, und alle, die sonst so zuhören. Die Schlagerpiloten Musik aus Italien.